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1: Ich bin Diana Kramer. Die Aussicht auf eine mögliche Entspannung im Iran-Krieg lässt die Ölpreise deutlich sinken. Der Preis für ein Barrel der Nordseesorte Brent ging um fast 6% zurück und auch die Börsen haben weltweit deutliche Zugewinne verbucht.
2: Auch der deutsche Aktienmarkt setzt seinen jüngsten Aufwärtskurs fort. Zwischenzeitlich geht es so weit rauf wie zuletzt am Vortag des Iran-Kriegs im Februar. Der Grund: US-Präsident Trump behauptet, die USA stünden kurz vor einem Grundsatzdeal mit dem Iran. Die Straße von Hormuz könnte dann wieder geöffnet werden. Allerdings hatte Trump das schon öfter behauptet und er selbst sagt diesmal, er wolle nichts überstürzen. Unklar ist, inwieweit das iranische Atomprogramm in dem Rahmenabkommen erwähnt wird. Das gilt als Hauptgrund für den Beginn des Kriegs. Thomas Bremser, Redaktion.
1: Keinerlei Anzeichen für Entspannung gibt es dagegen im Ukraine-Krieg. Im Gegenteil, Russland kündigte weitere Angriffe auf die ukrainische Hauptstadt Kiew an. Der Kreml forderte Mitarbeiter diplomatischer Vertretungen auf, Kiew angesichts bevorstehender neuer Angriffe umgehend zu verlassen. Bereits am Wochenende hatte Russland die Ukraine wieder massiv bombardiert und dabei auch die neue Hyperschallrakete Oreshnik eingesetzt. Eine Mehrzahl der Deutschen glaubt einer Umfrage zufolge nicht daran, dass der mögliche künftige FDP-Chef Wolfgang Kubicki die Partei zurück in den Bundestag führen kann. Nur jeder Vierte traut der FDP ein politisches Comeback mit neuer Spitze zu, zeigt eine Forsa-Umfrage im Auftrag von RTL und Stern. 66% glauben nicht, dass die Partei den Sprung über die 5%-Hürde schafft. Daran scheiterte die FDP bei der Bundestagswahl im Februar vergangenen Jahres und flog aus dem Parlament. Zum Fußball. Für den VfL Wolfsburg kam am Ende alles zusammen. Eine völlig verkorkste Saison, ein Relegationskrimi und schließlich der Abstieg. Zum ersten Mal in der Geschichte steigen die Niedersachsen in die zweite Liga ab, nach einer 1:2 Niederlage im Relegationsrückspiel beim SC Paderborn. Wolfsburgs Patrick Wimmer bei Sky Sport.
3: Also ganz, ganz schwierig. Ja, die Fassungslosigkeit von jedem, von den Fans, von den Spielern ist jedem eigentlich ins Gesicht geschrieben. Ja, auch in der Kabine jetzt, da ist einfach Leere da und man kann es eigentlich noch gar nicht realisieren, was alles passiert ist.
1: Für Paderborn geht es dagegen nach 6 Jahren wieder zurück in die erste Liga. Zum Wetter, die Vorhersage des Deutschen Wetterdienstes. Die Woche startet genauso sommerlich, wie das Pfingstwochenende geendet ist. Auch heute gibt es im ganzen Land viel Sonne, nur an den Küsten ziehen Wolkenfelder durch, es bleibt aber überwiegend trocken. Dazu 21 bis 29 Grad und bis 35 Grad im Südwesten. Am Mittwoch vor allem in den Alpen Schauer und teils kräftige Gewitter mit Starkregen, sonst weiter sonnig und sehr warm, ab Donnerstag dann etwas Abkühlung.
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1: Ich bin Diana Kramer. Nach den massiven russischen Angriffen auf die ukrainische Hauptstadt Kiew am Wochenende hat Moskau weitere schwere Angriffe angekündigt. Das russische Außenministerium rief ausländische Diplomaten dazu auf, Kiew schnellstmöglich zu verlassen. Als Grund für die neuen Angriffe nannte Moskau den ukrainischen Beschuss eines Wohnheims in dem von Russland kontrollierten Gebiet Donbass. Eigentlich galt schon der Angriff am Wochenende als Vergeltungsaktion darauf. Russland hatte dabei auch die neue Mittelstreckenrakete Oreshnik eingesetzt. Bundesinnenminister Alexander Dobrindt sieht ein Social-Media-Verbot für Kinder skeptisch. Er halte ein Verbot für schwer durchsetzbar und deswegen für wenig zielführend, sagte er den Funke-Zeitungen.
2: Der Staat alleine könne mit Social Media verbundene Probleme nicht lösen und Familien und Eltern könnten ihre Verantwortung auch nicht komplett abschieben, findet Innenminister Dobrindt. Eltern müssten ja beispielsweise auch entscheiden, wann ihr Kind ein Handy bekommt, sagt der Minister. Diskutiert wird in Deutschland ein Social Media Verbot für Kinder unter 14 Jahren. Eine Expertenkommission arbeitet an Vorschlägen zum Thema, die im Sommer vorgestellt werden sollen. Eine Mehrheit der Deutschen spricht sich in Umfragen für ein Verbot aus. Katrin Müller, Nachrichtenredaktion.
1: Alle reden über KI, auch der Papst. Im ersten Lehrschreiben seit seinem Amtsantritt warnt Leo vor Risiken von künstlicher Intelligenz. Er wolle KI entwaffnen, schreibt der Papst in dem 100 Seiten langen Dokument. Technik müsse dem Menschen dienen, nicht der Macht oder dem Profit.
3: Leo befürchtet nämlich, dass Mitmenschlichkeit, die Menschenwürde und Beziehungen unter die Räder kommen. Wichtig ist ihm auch, dass Arbeit nicht entwertet wird, Stichwort KI als Jobkiller. Und er warnt davor, dass nur wenige Tech-Giganten am Ende alles kontrollieren. Deshalb plädiert er auch für einen KI-Ethik-Kodex weltweit. Und er sagt Nein zu KI-gesteuerten Waffen. Seine Botschaft, kein Algorithmus kann Krieg moralisch rechtfertigen. Aus Rom, Claudia Wächter.
1: Zum Fußball. Der VfL Wolfsburg ist zum ersten Mal in seiner Geschichte aus der Bundesliga abgestiegen. Die Niedersachsen verloren das Relegationsrückspiel beim SC Paderborn mit 1:2 nach Verlängerung. Damit folgt Wolfsburg, Heidenheim und St. Pauli, die bereits direkt abgestiegen waren. Für Paderborn geht es nach 6 Jahren wieder zurück in die Erstklassigkeit. Zum Wetter, die Vorhersage des Deutschen Wetterdienstes. Die Woche startet genauso sommerlich, wie das Pfingstwochenende geendet ist. Auch heute gibt es im ganzen Land viel Sonne, nur an den Küsten ziehen Wolkenfelder durch, es bleibt aber überwiegend trocken. Dazu 21 bis 29 Grad und bis 35 Grad im Südwesten. Am Mittwoch vor allem in den Alpen Schauer und teils kräftige Gewitter mit Starkregen, sonst weiter sonnig und sehr warm, ab Donnerstag dann etwas Abkühlung.
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1: Ich bin Diana Kramer. Nach dem massiven Angriff auf die ukrainische Hauptstadt Kiew am Wochenende droht Russland mit neuen, schweren Angriffen. Das Außenministerium in Moskau rief ausländische Diplomaten dazu auf, Kiew schnellstmöglich zu verlassen.
2: Schon am Wochenende hat Russland mit dem Einsatz einer Mittelstreckenrakete vom Typ Areshnik den Konflikt in der Ukraine verschärft. In Kiew wurden dabei schwere Verwüstungen angerichtet. Laut Moskau ist dies aber erst der Anfang. Weitere Angriffe sollen folgen, angeblich als Vergeltung auf einen ukrainischen Angriff gegen ein Wohnheim im von Russland kontrollierten Donbass-Gebiet. Der Kreml warf der Ukraine in dem Zusammenhang den Beschuss von Zivilisten vor. Dass das russische Militär selbst regelmäßig ukrainische Zivilisten tötet, blendet Moskau dabei aus. Aus Moskau, Andrei Balin.
1: Die USA stehen nach Angaben von Präsident Donald Trump kurz vor einem Rahmenabkommen mit dem Iran und der Wiedereröffnung der Straße von Hormuz. Ein Deal sei weitgehend ausgehandelt, schrieb Trump am Wochenende auf der Plattform Truth Social. Obwohl er Hoffnungen auf einen schnellen Durchbruch dämpfte, gaben die Ölpreise an den internationalen Märkten deutlich nach. Bei sommerlichem Badewetter sind am Pfingstwochenende in Freibädern, Seen und Flüssen 6 Menschen ums Leben gekommen. Darunter waren auch 4 Kinder und Jugendliche, teilten die Behörden mit. Die Unglücke bei Temperaturen um die 30 Grad ereigneten sich in Niedersachsen, Bayern, Nordrhein-Westfalen und Rheinland-Pfalz. Das jüngste Opfer, ein 4-jähriger Junge, wurde tot im Wasser in einem Freibad in Ludwigshafen entdeckt. Er ist vermutlich ertrunken. Die weiteren Opfer waren 11, 13 und 14 Jahre alt. Außerdem wurden 2 Männer tot aus Badeseen geborgen. Damit zum Fußball. Der VfL Wolfsburg steigt zum ersten Mal in seiner Geschichte aus der Fußball-Bundesliga ab. Die lange in Unterzahl spielende Mannschaft von Trainer Dieter Hecking verlor im Relegationsrückspiel gegen den Zweitligadritten SC Paderborn mit 1:2 nach Verlängerung. Paderborns Laurin Kurda nach dem Spiel bei Sky Sport.
3: Ja, ich weiß nicht, wie viele Tage ich dafür noch brauchen werde, aber jetzt gerade ist einfach schön, das zu sehen, die Bilder hier. Hart erarbeitet die Saison. Irgendwie hat gefühlt alles gegen uns gestanden und wir haben es trotzdem geschafft. Ja, toll.
1: Für den SC Paderborn ist es der 3. Aufstieg in die Erstklassigkeit nach 2014 und 2019. Zum Wetter, die Vorhersage des Deutschen Wetterdienstes. Die Woche startet genauso sommerlich, wie das Pfingstwochenende geendet ist. Auch heute gibt es im ganzen Land viel Sonne, nur an den Küsten ziehen Wolkenfelder durch, es bleibt aber überwiegend trocken. Dazu 21 bis 29 Grad und bis 35 Grad im Südwesten. Am Mittwoch vor allem in den Alpen Schauer und teils kräftige Gewitter mit Starkregen, sonst weiter sonnig und sehr warm, ab Donnerstag dann etwas Abkühlung.
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4: Einen schönen guten Morgen.
5: Morgen.
4: Es ist kurz nach 5. Wir starten durch in eine kurze Woche nach dem langen Pfingstwochenende.
5: Gott sei Dank, oder?
4: Ja, und damit die Woche schnell vergeht, starten wir ganz schnell in den neuen Tag hinein. Jetzt mit Ramon Roselli.
5: Hier ist Luisa.

0: 20 nach 5. Schönen guten Morgen.
1: Guten Morgen.
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0: Und heute Morgen geht es um Jay Khan.
4: Wie schön kann Liebe sein.
0: Seit mittlerweile 13 Jahren gibt es ja die Kochshow The Taste. Promis und Hobbyköche treten in verschiedenen Teams an und versuchen, die leckersten bzw. besten Löffel zu kreieren. Ja, und seit diesem Jahr gibt es da auch was Neues, und zwar Promi-Taste. Der Name sagt es eigentlich auch schon. Ähnlich wie beim Promi-Backen treten hier Promis gegeneinander an und versuchen, die Sterneköche Deutschlands von ihren Kochkünsten zu überzeugen. Ja, und nachdem die Auftaktstaffel in diesem Jahr schon so super lief, wird es auch 2027 wieder eine Promi-Taste-Ausgabe geben, und das dann mit Jay Khan. Und das dürfte für ihn gar nicht so schlecht laufen, denn schließlich hat er ja schon viele Jahre lang ein eigenes Restaurant betrieben. Ja, wann genau die zweite Staffel von Promi-Taste losgeht und ausgestrahlt wird, das ist noch nicht bekannt, aber wir halten sie natürlich auf dem Laufenden, und das wird auch garantiert lecker werden.
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1: Ich bin Diana Kramer. Nach dem massiven Angriff auf die ukrainische Hauptstadt Kiew am Wochenende droht Russland mit neuen, schweren Angriffen. Das Außenministerium in Moskau rief ausländische Diplomaten dazu auf, Kiew schnellstmöglich zu verlassen.
2: Schon am Wochenende hat Russland mit dem Einsatz einer Mittelstreckenrakete vom Typ Areschnik den Konflikt in der Ukraine verschärft. In Kiew wurden dabei schwere Verwüstungen angerichtet. Laut Moskau ist dies aber erst der Anfang. Weitere Angriffe sollen folgen, angeblich als Vergeltung auf einen ukrainischen Angriff gegen ein Wohnheim im von Russland kontrollierten Donbass-Gebiet. Der Kreml warf der Ukraine in dem Zusammenhang den Beschuss von Zivilisten vor. Dass das russische Militär selbst regelmäßig ukrainische Zivilisten tötet, blendet Moskau dabei aus. Aus Moskau, Andrei Balin.
1: Die USA stehen nach Angaben von Präsident Donald Trump kurz vor einem Rahmenabkommen mit dem Iran und der Wiedereröffnung der Straße von Hormuz. Ein Deal sei weitgehend ausgehandelt, schrieb Trump am Wochenende auf der Plattform Truth Social. Obwohl er Hoffnungen auf einen schnellen Durchbruch dämpfte, gaben die Ölpreise an den internationalen Märkten deutlich nach. Bei sommerlichem Badewetter sind am Pfingstwochenende in Freibädern, Seen und Flüssen 6 Menschen ums Leben gekommen. Darunter waren auch 4 Kinder und Jugendliche, teilten die Behörden mit. Die Unglücke bei Temperaturen um die 30 Grad ereigneten sich in Niedersachsen, Bayern, Nordrhein-Westfalen und Rheinland-Pfalz. Das jüngste Opfer, ein 4-jähriger Junge, wurde tot im Wasser an einem Freibad in Ludwigshafen entdeckt. Er ist vermutlich ertrunken. Die weiteren Opfer waren 11, 13 und 14 Jahre alt. Außerdem wurden 2 Männer tot aus Badeseen geborgen. Damit zum Fußball. Der VfL Wolfsburg steigt zum ersten Mal in seiner Geschichte aus der Fußball-Bundesliga ab. Die lange in Unterzahl spielende Mannschaft von Trainer Dieter Hecking verlor im Relegationsrückspiel gegen den Zweitligadritten SC Paderborn mit 1:2 nach Verlängerung. Paderborns Laurin Koda nach dem Spiel bei Sky Sport.
3: Ja, ich weiß nicht, wie viele Tage ich dafür noch brauchen werde, aber jetzt gerade ist einfach schön, das zu sehen, die Bilder hier. Hart erarbeitet die Saison. Irgendwie hat gefühlt alles gegen uns gestanden und wir haben es trotzdem geschafft. Ja, toll.
1: Für den SC Paderborn ist es der 3. Aufstieg in die Erstklassigkeit nach 2014 und 2019. Zum Wetter, die Vorhersage des Deutschen Wetterdienstes. Die Woche startet genauso sommerlich, wie das Pfingstwochenende geendet ist. Auch heute gibt es im ganzen Land viel Sonne, nur an den Küsten ziehen Wolkenfelder durch, es bleibt aber überwiegend trocken. Dazu 21 bis 29 Grad und bis 35 Grad im Südwesten. Am Mittwoch vor allem in den Alpen Schauer und teils kräftige Gewitter mit Starkregen, sonst weiter sonnig und sehr warm, ab Donnerstag dann etwas Abkühlung.
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4: Kurz nach 5:30, einen schönen guten Morgen heute am Dienstag. Kurze Arbeitswoche steht an und heute auch wieder die erste Spielrunde an diesem Tag beim Radio Paloma Kreuzfahrtmanöver.
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4: Nachher um 7:40 Uhr gibt es dann die erste Runde des Tages.

0: 5.42 Uhr damit.
1: Schönen guten Morgen.
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1: Ja, viele werden jetzt das Wochenende nutzen und viel draußen verbringen und den ein oder anderen wird es sicherlich dabei in dem Biergarten, das Eiscafé oder das nächste Restaurant sehen. Und da sind wir auch schon beim Thema. Wir alle kennen das, ja, wenn man essen geht oder sich vielleicht auch was liefern lässt. Man fragt sich immer, ob und wie viel Trinkgeld man eigentlich geben sollte. Insbesondere in der Gastronomie, ja, wenn man da mit Karte zahlt, muss man ja inzwischen häufig die Trinkgeldvorgaben umständlich ablehnen, ja. Wie man damit umgeht und wann und wem man eigentlich Trinkgeld geben sollte, das wollen wir heute Morgen klären mit Tim Schwernberg aus der Radio Paloma Redaktion. Schönen guten Morgen.
3: Guten Morgen.
1: So, muss ich denn hier bei uns in Deutschland eigentlich Trinkgeld geben oder ist das immer wirklich freiwillig?
3: Nein, also grundsätzlich ist Trinkgeld in Deutschland freiwillig. Jeder kann und soll auch selbst entscheiden, ob und wenn ja, wie viel Trinkgeld er gibt. Üblich sind bei uns so 5-10%, das hängt aber auch so ein bisschen von der Dienstleistung ab. Mhm. Zum Beispiel, ob es nur ein Kaffee to go war oder ob man einen ganzen Abend im Restaurant verbracht hat.
1: Jetzt gibt's ja immer öfter bei den Kartenlesegeräten die digitale Trinkgeldoption, ja, und die stehen aktuell auch in Kritik, weil man sich da schon fast unter Druck gesetzt fühlt, überhaupt Trinkgeld zu geben oder mehr zu zahlen als eigentlich geplant.
3: Der Deutsche Gastro- und Hotelverband sagt dazu, das sei eine normale Entwicklung, weil immer mehr Menschen bargeldlos zahlen. Außerdem bleibe Trinkgeld ja weiterhin freiwillig. Markus Kamrat von der Berliner Verbraucherzentrale versteht aber den Unmut der Verbraucher.
4: Dass beispielsweise man, ich gebe kein Trinkgeld, sehr klein macht, wohingegen die Trinkgeldoptionen sehr groß gemacht werden.
3: Der Verbraucherschützer empfiehlt, sich vorher schon zu überlegen, was einem der Service wert war und sich dann nicht von den vorgeschlagenen Beträgen beeinflussen zu lassen.
1: Ja, manchmal nicht so einfach. So, wenn ich dann aber schon digitales Trinkgeld gebe, kommt denn das auch wirklich beim Servicepersonal letztendlich an?
3: Also rechtlich ist die Sache klar. Auch das digital gegebene Trinkgeld muss bei der Servicekraft ankommen, die den Service auch ausgeführt hat, sagt Markus Kamrat von der Berliner Verbraucherzentrale. Mhm. Allerdings sei das in der Praxis nicht immer so eindeutig.
4: Natürlich ist es digital schwieriger zu überprüfen und auch schwieriger zu überprüfen für die Arbeitnehmerinnen und Arbeitnehmer.
3: Also wer ganz sicher gehen will, kann vorher nachfragen oder das Trinkgeld weiterhin einfach klassisch in bar geben.
1: Na, dann weiß man zumindest, dass es beim Servicepersonal ankommt. Vielen Dank, Tim.
3: Gerne.
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0: Maite Kelly und Frei hier auf Radio Paloma, 100% deutscher Schlager. Wir haben es 5.51 Uhr.
1: US-Präsident Donald Trump muss sich heute seinem jährlichen Gesundheitscheck unterziehen. Mehr dazu hier gleich bei uns in den Radio Paloma Nachrichten um 6 Uhr.
0: Und bis dann schauen wir natürlich, was dieser 26. Mai für uns alle bereithält. Hier ist der Blick in die Sterne für Sie.
2: 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Widder.
3: Manches Problem lässt sich im Gespräch lösen. Sie verfügen über einen scharfen Verstand und die Fähigkeit, verdeckte oder hintergründige Motive leicht zu erkennen.
2: Stier.
3: Möchten Sie am liebsten in Ruhe gelassen werden? Das Stimmungsbarometer sinkt und Sie hoffen, dass dieser Tag schnell vorbeigeht.
2: Zwillinge.
3: Irgendwie fühlen Sie sich heute nicht ganz wohl. Sie sind innerlich angespannt. Tun Sie etwas dagegen.
2: Krebs.
3: Bestens gelaunt haben Sie heute keine große Lust auf den ganz normalen Alltag. Der wäre Ihnen viel zu langweilig.
2: Löwe.
3: Berufs- und Privatleben so zu gestalten, dass beides Platz hat, ist nicht einfach. Aber heute könnte Ihnen ein Schritt in diese Richtung gelingen.
2: Jungfrau.
3: Pflicht und Verantwortung werden heute großgeschrieben. Packen Sie die Aufgaben an, die auf Sie warten. Sie gehen Ihnen gut von der Hand.
2: Waage.
3: Wann haben Sie das letzte Mal ein gutes Buch gelesen oder Ihre Lieblingsmusik gehört? Heute ist der perfekte Zeitpunkt dafür.
2: Skorpion.
3: Sie haben viel persönlichen Charme, sind großzügig und tolerant. Mit Ihrer spontanen Offenheit und Ihrem Enthusiasmus können Sie andere für eine Sache begeistern und wirken überzeugend.
2: Schütze.
3: Der Tag beginnt etwas hektisch. Sie haben viel zu tun, aber kommen nicht so schnell voran. Ziehen Sie Ihre Vorhaben durch.
2: Steinbock.
3: Sie können jetzt relativ leicht aus dem Alltagstrott ausbrechen. Es stellt sich die Frage, was wirklich der Veränderung bedarf und was Sie im Grunde doch behalten möchten.
2: Wassermann.
3: Heute neigen Sie dazu, Gefühle großzügig zu überspielen. Sie identifizieren sich leicht mit einer Rolle, die Sie in Beruf und Familie spielen. Glauben Sie damit, vor sich selbst oder vor anderen besser dazustehen?
2: Fische.
3: Die Sonne dürfte jetzt für Sie scheinen. Sie wissen, was Sie wollen, treten selbstbewusst auf und haben entsprechend Erfolg. Nutzen Sie diesen Tag, um Entscheidungen zu treffen.
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1: Ich bin Katrin Müller. In wenigen Wochen wird US-Präsident Donald Trump 80 Jahre alt und er fällt immer wieder mit seinen ganz eigenen Gesundheitsgewohnheiten auf. So erzählt er immer wieder stolz, wie wenig Schlaf er braucht und bei Getränken setzt er vor allem auf Diät-Cola. Heute steht Trumps jährlicher Gesundheitscheck an.
2: Immer wieder gibt es hier Spekulationen über Trumps Gesundheit, weil er bei Meetings einnickt, geschwollene Beine und Blutergüsse an den Händen hat. Das Weiße Haus wiegelt ab, das liege daran, dass Trump Aspirin schlucke und viele Hände schüttele. Trump ist nach eigenen Worten physisch und geistig fit wie ein Turnschuh. Aber nach seinen letzten Checkups folgten immer noch ein paar weitere Tests. Warum und mit welchem Ergebnis wurde nie gesagt. Trump schläft scheinbar nie, liebt Fastfood und Ketchup, trinkt nie Alkohol, aber er ist auch der älteste jemals eingeschworene Präsident. Aus den USA, Tina Eck.
1: Bei schweren russischen Luftangriffen sind im Osten der Ukraine nach Behördenangaben mindestens ein Mensch getötet und 15 weitere verletzt worden, darunter auch ein 8-jähriger Junge. Das ganze Wochenende überflog Russland massive Angriffe, auch auf die Hauptstadt Kiew. Und Moskau kündigte weitere schwere Attacken an, als Antwort auf den ukrainischen Beschuss eines Wohnheims in dem von Russland kontrollierten Gebiet Donbass. Bei sommerlichen Temperaturen sind am Wochenende in Freibädern, an Seen und Flüssen 6 Menschen ums Leben gekommen, darunter 4 Kinder und Jugendliche.
3: Langes Wochenende und Temperaturen um 30 Grad. In Schwimmbädern und an den Badeseen herrschte über Pfingsten Hochbetrieb. In Niedersachsen, Bayern, Nordrhein-Westfalen und Rheinland-Pfalz endete der Badespaß jedoch tödlich. Das jüngste Opfer, ein 4-jähriger Junge, wurde tot im Wasser in einem Freibad in Ludwigshafen entdeckt. Er ist vermutlich ertrunken. Im ostfriesischen Marienhafe bargen Taucher ein 13 Jahre altes Mädchen tot aus einem Kiessee. Die weiteren Opfer waren 11 und 14 Jahre alt. Außerdem wurden 2 Männer tot aus Badeseen geborgen. Diana Kramer, Nachrichtenredaktion.
1: Zum Fußball. Für den VfL Wolfsburg kam am Ende alles zusammen. Eine völlig verkorkste Saison, ein Relegationskrimi und schließlich der bittere Abstieg. Zum ersten Mal in der Geschichte steigen die Niedersachsen in die zweite Liga ab, nach einer 1:2-Niederlage im Relegationsrückspiel beim SC Paderborn. Für die Ostwestfalen geht es nach 6 Jahren wieder zurück in die erste Liga. Zum Wetter. Die aktuelle Vorhersage des Deutschen Wetterdienstes. Im Norden und Nordosten einige Wolkenfelder, aber nur ganz vereinzelt Schauer. Sonst wird es erneut sehr sonnig. Die Temperaturen steigen auf 21 bis 35 Grad mit den höchsten Werten im Südwesten. Morgen an den Alpen teils kräftige Gewitter mit Starkregen. Im Rest des Landes erneut freundlich. Dabei im Norden kühler bei 15 bis 25 Grad maximal. Im Süden nochmal heiße 34 Grad.
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4: Einen schönen guten Morgen.
5: Guten Morgen.
4: Wir haben es 3:00. Wir starten durch in eine kurze Woche. Ja. Heute am Dienstagmorgen nach dem langen Pfingstwochenende. Ja. Hat sich ja für viele schon wie Sommerurlaub angefühlt.
5: Oder ich habe zu meinem Freund am Wochenende gesagt, das fühlt sich an wie Sommerferien.
4: Ja, ja. Und du hast auch ein bisschen Sommerferien gehabt, Nora. Ne? Du hast dir einen Sonnenbrand tatsächlich geholt.
5: Ich habe mir einen Sonnenbrand geholt, aber auch nur sehr punktuell. Und zwar also an beiden Waden.
4: Ach, schön.
5: An der Seite, wobei die rechte geht, die linke. Ja, ich habe vergessen, dass ich mir auch die Beine eincremen muss. Also, ich habe gedacht, weißt du, an den Beinen, ich werde eh nie braun an den Beinen. Das sind immer wirklich schöne Kalkleisten oder wie es bei dir immer sagt, Mozzarella-Sticks.
4: Ja.
5: Und deswegen habe ich gedacht, da passiert ja sowieso nichts.
4: Jetzt sind sie erstmal rot.
5: Jetzt sind sie erstmal rot und sehr, sehr heiß.
4: Das sehen aus wie ein Brühwürste.
5: Ja.

0: Lena Bach hier auf Radio Paloma, 100% deutscher Schlager zum Start in diesen Dienstag, der sich anfühlt wie ein Montag.
1: Ja.
0: Wir haben 6 Uhr und 10 Minuten.
1: Es gehört für jeden US-Präsidenten einmal jährlich dazu, der Gesundheitscheck. Mhm. Ja, und während wir das bei den anderen US-Präsidenten nie so wirklich mitbekommen haben, ist das bei Donald Trump ein richtig großes Thema.
0: Ja, wir haben es ja auch gerade schon in den Radio Paloma Nachrichten gehört. In wenigen Wochen wird der US-Präsident Donald Trump ja 80 Jahre alt. Und er fällt immer wieder auf mit seinen ganz eigenen Gesundheitsgewohnheiten, sag ich mal. Ne?
1: Ja.
0: So erzählt er ja stolz auch immer wieder, dass er zum Beispiel ganz, ganz wenig Schlaf braucht oder dass er nur Cola Zero trinkt.
1: Ja, und heute steht, wie gesagt, dieser jährliche Gesundheitscheck an und darüber sprechen wir mit Radio Paloma-Korrespondentin Tina Eck. Schönen guten Morgen.
0: Guten Morgen, Tina.
2: Hallo, guten Morgen.
1: So, Trump ist ja wirklich nicht mehr der Jüngste und hat auch ein recht stressiges Leben natürlich als US-Präsident. Und immer wieder gibt es auch echte Sorgen um seinen Zustand. Ne? Wie fit ist er denn?
2: Die geschwollenen Beine und die Blutergüsse an den Händen sorgen hier natürlich immer wieder für Spekulationen. Aber Trump versichert, das käme nur, weil er viel Aspirin schlucke und zu viele Hände schüttele. Und nach seinen eigenen Worten ist er fit wie ein Turnschuh. Aber wie es wirklich aussieht, werden wir natürlich nie erfahren. Nach Trumps letzten Checkups folgten immer noch einige extra Tests, wie zum Beispiel eine Computertomographie.
0: Mhm.
2: Aber es wurde nie gesagt, warum und was dabei herauskam.
0: Ja, und das werden wir sicherlich auch nie erfahren. Und ich meine, er hat ja auch seine ganz eigenen Herangehensweisen in Sachen Gesundheit.
1: Ja.
0: Ne? Also er macht keinen Sport, er schläft nicht wirklich viel, trinkt offensichtlich ganz viel Diät-Cola, aber immerhin kein Alkohol. Was wissen wir denn sonst noch so über seine teils, ich sag mal, unüblichen Gesundheitsgewohnheiten?
2: Generell isst Trump wohl gerne Hamburger und Steak und viel Ketchup. Ja, und er trinkt Diet Coke. Dass er Alkohol vermeidet, liegt an seinen schlechten Erfahrungen mit Alkoholkrankheit in der Familie. Und obwohl er bei Meetings manchmal einnickt, scheint Trump nie richtig zu schlafen. Jedenfalls, wenn man sich seine vielen Posts online anguckt. Trump präsentiert sich auch gern als extra gesund. Und das Weiße Haus hält sich bei Trumps Gesundheitszustand extra bedeckt.
1: Naja, also ich bin sehr gespannt, was da an die Öffentlichkeit kommt oder nicht kommt, ja. Wir lassen uns mal überraschen.
0: Ich meine, wenig Sport, viel Diät, Cola und wenig Schlaf.
1: Klingt sehr gesund.
0: Klingt dann nach einem guten Plan auf jeden Fall, ja.
1: So, kurzer Blick auf die Uhr. Wir haben es damit 6 Uhr und gleich 13 Minuten. Einen schönen guten Morgen heute am Dienstag. Ja, gefühlt Montag, aber nein, heute ist Dienstag.
0: Ja, ist doch schön. Dann ist das Wochenende auch schon gleich wieder näher. So, und jetzt am Wochenende ist es ja auch soweit. Das große Finale von Let's Dance steht an. Anna-Karina Wojcik ist im Finale. Und jetzt sind so einige Details über die Verträge von den Let's Dance-Promis durchgesickert. Und wir werden Anna wahrscheinlich bald öfter sehen, ohne dass wir das merken. Warum? Das erfahren Sie gleich bei uns in den Radio Paloma Star News.
1: 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Schönen guten Morgen jetzt mit Mitch Keller.

0: Sarah Zucker hier auf Radio Paloma, 100% deutscher Schlager um 6.19 Uhr.
1: Viele haben es für unmöglich gehalten, aber es ist tatsächlich passiert. Der VfL Wolfsburg ist zum ersten Mal in seiner Geschichte aus der ersten Fußball-Bundesliga abgestiegen.
0: Ja, die Niedersachsen, die verloren das Relegationsrückspiel beim SC Paderborn mit 1:2 nach Verlängerung. Und für Paderborn geht es nach 6 Jahren wieder zurück in die Erstklassigkeit.
1: Wolfsburg-Trainer Dieter Hecking sagte hinterher bei Sky:
2: Große Enttäuschung natürlich, weil das haben wir uns natürlich anders vorgestellt und ich hatte das Gefühl, als wenn wir es heute gepackt hätten. Ja, aber es gibt eben in solchen Spielen einen Moment, der so ein ganzes Spiel zum Kippen bringt. Das war heute so und ich kann der Mannschaft überhaupt keinen Vorwurf machen, in der Zahl die 105 Minuten so dagegen zu halten. Das war alles okay. Natürlich hat uns dann die Entlastung auch gefehlt. Paderborn hat es dann gut gespielt, hatte auch in der regulären Spielzeit die eine andere Möglichkeit, die sie hätten nutzen können. Aber es ist natürlich so, dass wir uns natürlich über die Szene, die zu Gelb führt, natürlich schon eine andere Auslegung gewünscht hätten.
1: Naja, ich bin gespannt, wie lange er dann noch Trainer bleibt, ne?
0: Ja, definitiv. Also der VfL Wolfsburg ist jetzt nach 29 Jahren in die zweite Fußball-Bundesliga abgestiegen. Aber ich sag mal so, ne, das ist so ein bisschen wie bei so einem alten VW-Golf. Also irgendwann kannst du den auch nicht mehr über den TÜV retten. Irgendwann ist da Schluss.
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1: Und heute Morgen geht es um Anna-Karina Wojcik.
5: Ich will alles oder nichts.
1: Ja, diese Woche wird es entschieden. Mhm. Diese Woche Freitag werden wir erfahren, wer der diesjährige Dancing Star 2026 wird.
0: Genau, nach dem Halbfinale letzten Freitag, wo wir uns ja leider von Ross verabschieden mussten, drücken wir natürlich Anna-Karina jetzt ganz, ganz fest die Daumen. Ich meine, sie hat ja das Publikum schon sehr von sich überzeugen können. Nicht nur tänzerisch, sondern auch von ihrer Persönlichkeit. Ja, und Persönlichkeit ist auch schon das richtige Stichwort, ne?
1: Ja, wie jetzt nämlich bekannt wurde, mussten alle Let's Dance-Promis eine KI-Klausel in ihren Verträgen unterschreiben.
0: Genau, und diese sieht vor, dass sämtliches Videomaterial von einer KI ausgewertet werden kann, um zu schauen, was am besten beim Publikum ankommt. Heißt, in Zukunft werden die Shows durch dieses KI-Material quasi noch genauer auf uns zugeschnitten werden. Also ich finde es irgendwie ein bisschen merkwürdig, oder?
1: Was, das ist ganz schön krass, ne?
0: Finde ich
1: also
0: auch.
1: Ja, die KI ist beim Fernsehen auf jeden Fall angekommen.
0: Genau.
1: Ja. Aber ich muss sagen, wir brauchen keine KI.
0: Nee, wir wissen auch so, dass Anna das super macht und drücken für Freitag ganz, ganz fest die Daumen.
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0: Radio Paloma 100% deutscher Schlager am Dienstagmorgen um 6.25 Uhr.
1: Über das lange Pfingstwochenende gab es die ersten Badetoten des Jahres. Mehr dazu gleich bei uns in den Radio Paloma Nachrichten um 6:30 Uhr.
0: Und bis dahin gibt's

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1: Ich bin Katrin Müller. In wenigen Wochen wird US-Präsident Donald Trump 80 Jahre alt und er fällt immer wieder mit seinen ganz eigenen Gesundheitsgewohnheiten auf. So erzählte er immer wieder stolz, wie wenig Schlaf er braucht und bei Getränken setzt er vor allem auf Diät-Cola. Heute steht Trumps jährlicher Gesundheitscheck an.
2: Immer wieder gibt es hier Spekulationen über Trumps Gesundheit, weil er bei Meetings einnickt, geschwollene Beine und Blutergüsse an den Händen hat. Das Weiße Haus wiegelt ab, das liege daran, dass Trump Aspirin schlucke und viele Hände schüttele. Trump ist nach eigenen Worten physisch und geistig fit wie ein Turnschuh. Aber nach seinen letzten Checkups folgten immer noch ein paar weitere Tests. Warum und mit welchem Ergebnis wurde nie gesagt. Trump schläft scheinbar nie, liebt Fastfood und Ketchup, trinkt nie Alkohol, aber er ist auch der älteste jemals eingeschworene Präsident. Aus den USA, Tina Eck.
1: Bei schweren russischen Luftangriffen sind im Osten der Ukraine nach Behördenangaben mindestens ein Mensch getötet und 15 weitere verletzt worden, darunter auch ein 8-jähriger Junge. Das ganze Wochenende überflog Russland massive Angriffe, auch auf die Hauptstadt Kiew. Und Moskau kündigte weitere schwere Attacken an, als Antwort auf den ukrainischen Beschuss eines Wohnheims in dem von Russland kontrollierten Gebiet Donbass. Bei sommerlichen Temperaturen sind am Wochenende in Freibädern, an Seen und Flüssen 6 Menschen ums Leben gekommen, darunter 4 Kinder und Jugendliche.
3: Langes Wochenende und Temperaturen um 30 Grad. In Schwimmbädern und an den Badeseen herrschte über Pfingsten Hochbetrieb. In Niedersachsen, Bayern, Nordrhein-Westfalen und Rheinland-Pfalz endete der Badespaß jedoch tödlich. Das jüngste Opfer, ein 4-jähriger Junge, wurde tot im Wasser in einem Freibad in Ludwigshafen entdeckt. Er ist vermutlich ertrunken. Im ostfriesischen Marienhafe bargen Taucher ein 13 Jahre altes Mädchen tot aus einem Kiessee. Die weiteren Opfer waren 11 und 14 Jahre alt. Außerdem wurden 2 Männer tot aus Badeseen geborgen. Diana Kramer, Nachrichtenredaktion.
1: Zum Fußball. Für den VfL Wolfsburg kam am Ende alles zusammen. Eine völlig verkorkste Saison, ein Relegationskrimi und schließlich der bittere Abstieg. Zum ersten Mal in der Geschichte steigen die Niedersachsen in die zweite Liga ab, nach einer 1:2-Niederlage im Relegationsrückspiel beim SC Paderborn. Für die Ostwestfalen geht es nach 6 Jahren wieder zurück in die erste Liga. Zum Wetter. Die aktuelle Vorhersage des Deutschen Wetterdienstes. Im Norden und Nordosten einige Wolkenfelder, aber nur ganz vereinzelt Schauer. Sonst wird es erneut sehr sonnig. Die Temperaturen steigen auf 21 bis 35 Grad mit den höchsten Werten im Südwesten. Morgen an den Alpen teils kräftige Gewitter mit Starkregen. Im Rest des Landes erneut freundlich. Dabei im Norden kühler bei 15 bis 25 Grad maximal. Im Süden nochmal heiße 34 Grad.
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4: Einen schönen guten Morgen.
5: Guten Morgen.
4: Heute am Dienstag, wir haben es 6.34 Uhr.
5: 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Nochmal herzlichen Glückwunsch. 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
4: Jetzt auf, wenn die kurze Woche mit Beatrice Egli hier ist. Was?
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0: Fantasy um 6.42 Uhr.
1: Morgen.
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3: Wir kennen das alle. Ein stressiger Tag liegt hinter uns. Wir sind kaputt, ausgelaugt und einfach nur K.O. Und wenn wir dann nach Hause kommen, dann wollen wir eigentlich einfach nur irgendwas Geiles essen und ab auf die Couch. Mhm. Jetzt noch was aufräumen oder putzen. Da lachst du schon auf gar keinen Fall. Es beginnt ein Teufelskreis. Ja. Und über den sprechen wir heute Morgen mit unserer Ordnungsexpertin Ursula Kittner.
4: Guten Morgen.
3: Dass du lachst, ist ein Zeichen für uns, dass du weißt, wovon wir reden.
4: Ja, das weiß ich.
3: Ja, oder wir kennen wirklich diese Tage alle, wo man einfach nach Hause kommt und denkt, lecko mio, ich mach, die Schuhe werden in den Flur geschmissen, die Jacke irgendwo in die Ecke, man holt sich was zu essen aus dem, weiß ich nicht, Kühlschrank oder schiebt sich eine Pizza in den Ofen.

0: So, und dann fängt aber der Teufelskreis an, weil die Schuhe liegen dann im Flur, die Küche sieht aus, wie sie aussieht. Ja. Wie geht man denn mit solchen Energietiefs am besten um?
1: Gute Frage.
2: Also ich finde, das darf auch einfach mal so sein. Wenn wir nach einem Tag völlig genervt, völlig kaputt sind, sind vielleicht mit dem falschen Fuß schon aufgestanden, dann ist irgendwas noch schiefgegangen im Laufe des Tages oder Kollegen waren blöd oder weiß ich nicht, ja. Also dann darf das auch einfach mal sein. Wenn wir völlig kaputt und alle und im Eimer sind, dann brauchen wir manchmal auch wirklich eine Pause. Mhm. Ohne schlechtes Gewissen, wenn wir dann am nächsten Tag wieder durchstarten, ich möchte es mal so sagen. Mhm. Wenn wir natürlich jetzt die ganze Woche so Hängerchen haben, dann darf ich mal an anderen Schrauben vielleicht noch drehen. Ne?
0: Ja.
2: Aber ich finde ja immer, diese 5-Minuten-Regel, die geht immer. Mhm. Wenn ich nach Hause komme und denke, oh nee, ich müsste jetzt eigentlich erstmal in die Küche und spülen. Ja? Dieses mit mir diskutieren, ach nee, eigentlich möchte ich erst auf die Couch, ach komm. Und dann denke ich zwischendurch, ah, ich müsste aber doch, in den 5 Minuten habe ich ja viel schon getan. Und da helfen uns ja Routinen, über die wir ja gesprochen haben, auch schon mal. Genau. Diese 5 Minuten am Morgen, Dinge hinter mir wegräumen. Ja, vielleicht haben wir es dann morgens auch mal eilig und dann geht es nicht, aber das ist ja was, was wir im Laufe der Zeit lernen dürfen. Mhm. Auch dieses hinter uns Dinge wegräumen. Und irgendwann landen die Schuhe nicht mehr kreuz und quer im Flur, sondern wir ziehen sie ja sowieso aus, dann können wir sie doch ordentlich nebeneinander stellen, ja. Mhm. Aber diese Dinge, manchmal geht einfach alles schief und dann darf das mal so sein. Und dieses kleine Einheiten, wie ich ja immer sage, ne, aufs Kleinstmögliche, genau, ist auf jeden Fall wichtig, sich das so runterzubrechen, weil es dann leichter wird und weil es nicht so Riesenberge sind, die wir einfach vor uns haben. Ne? Und dieses nur die Spülmaschine ausräumen oder nur mal eben die Kleidung vom Stuhl weg. Ganz oft kommt die Energie dann ja auch beim Tun.
1: Mhm.
2: Und wenn wir dann die Eieruhr stellen, ist ja eins meiner Lieblingsthemen, Eieruhr stellen, Zeit stoppen, damit wir wissen, ach guck mal, es sind echt nur die 5 Minuten, um dann festzustellen, ach krass, die waren jetzt aber schnell vorbei.
0: Mhm.
2: Und dann kommt auch ein bisschen Energie wieder zurück.
0: Okay.
2: Aber grundsätzlich, wir dürfen auch einfach mal alle 5 Grad sein lassen.
0: Okay.
2: Mhm. Wer sich anfängt, mit so einem Thema zu beschäftigen und eigentlich ganz viel aufräumen und ordnen will und irgendwann merkt, boah, es ist mir zu viel, ich muss das mal angehen, da brauchen wir über Routinen, solche Dinge ja noch gar nicht zu sprechen. Da geht es ja um viel größere Dinge, erstmal so auszumisten und so einen Standard zu schaffen und jedes Ding braucht einen Platz. Ja, das sind ja die Dinge, die noch davor kommen. Aber wenn wir das einmal alles so hinter uns haben und einmal so durch alles durch sind und eigentlich ist die Wohnung so, dass wir dann, ach, ist aber schön hier, fühle ich mich wohl, dann sind es ja nur noch diese kleinen Handgriffe, die da enorm helfen, dieses abends einmal durch die Küche gehen, dass die dafür sorgen, dass die Wäsche sich nicht total stapelt oder die Dinge direkt zurücklegen. Ne? So dieses Schubladen immer zu machen, Schranktüren immer zu, Dinge dahin zurücklegen, beim Reinkommen die Schuhe ordentlich hinstellen. Das sind ja diese kleinen Dinge, die uns den Alltag wirklich erleichtern. Und umso mehr wir erkennen, dass es uns das erleichtert und dass wir beim Reinkommen schon zufriedener sind, als wenn wir direkt das Chaos sehen, umso mehr kommen wir irgendwann auch dahin, diese Dinge zu tun.
0: Ja, weil man das dann nicht mehr will, dass man nach Hause kommt.
2: Man will es einfach nicht mehr, genau.
0: Ja. Mhm. Also Ursula, das ist, ich merke gerade, ich möchte das nochmal vertiefen. Und zwar gerne nächste Woche, weil wir jetzt heute schon viel geredet haben. Und zwar würde ich gerne über diese große Neuordnung, die du gerade angesprochen hast, nächste Woche gerne mal sprechen. Nämlich diesen Schritt, bis wir überhaupt neue Routinen etablieren können.
1: Ja.
0: Lass uns darüber nächste Woche sprechen. Aber für heute sagen wir erstmal vielen Dank.
1: Genau.
0: Ich glaube, es nimmt einigen ein bisschen Druck raus, ja, dass man auch mal an so einem Dienstag meinetwegen nach Hause kommen kann und sagen kann, heute ist alles egal.
1: Ja, genau.
0: Ursula, vielen Dank für deine Tipps und wir hören uns nächste Woche wieder.
2: Wir erlauben das mal für diesen heutigen
0: Dienstag. Ja, das finde ich sehr gut. Tschüss.
2: Bis nächste Woche. Tschüss.
1: Bis nächste Woche.
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0: Olaf Berger und Alles oder Dich hier auf Radio Paloma, 100% deutscher Schlager. Bei uns hören Sie die neuen deutschen Schlager jetzt immer zuerst. Schönen guten Morgen.
1: Guten Morgen.
0: Wir haben es 6.54 Uhr.
1: Über das lange Pfingstwochenende gab es die ersten Badetoten hier bei uns in Deutschland. Mehr dazu gibt's gleich hier bei uns in den Radio Paloma Nachrichten um 7.
0: Es gibt ja jeden Tag irgendwie einen kuriosen Feier- oder Gedenktag hier bei uns in Deutschland. Und heute ist auch wieder so ein Tag. Ja, heute an diesem 26. Mai ist der Tag der Biotonne.
1: So, und warum reden wir darüber? Ganz einfach. Leider landet nämlich immer noch falscher Abfall in der Biotonne. Sehr zum Ärger der Anwohner, weil die Tonne dann nämlich nicht geleert wird, ne? Und manchmal dann über Wochen vor sich hingammelt, gerade bei diesen warmen Temperaturen.
0: Oh,
1: ist das ein ganz, ganz wichtiges Thema. Aber was gehört eigentlich alles in die Biotonne? Kimberly Klages aus der Radio Paloma Redaktion hat sich mal schlau gemacht und ist bei uns. Guten Morgen.
0: Guten Morgen.
2: Guten Morgen.
0: So, bleiben wir gleich bei dieser Frage. Was gehört alles in die Biotonne und vor allem, was nicht?
2: In die Biotonne gehört nur das, was auch biologisch abbaubar ist. Dazu gehören zum Beispiel Obst- und Gemüsereste, Kaffeesatz mit Filter, Teebeute, Eierschalen oder verwelkte Blumen. Mhm. Im Gegensatz dazu haben Plastik, Glas, Metall oder Verpackungen aller Art nichts in der Biomülltonne zu suchen. Gerade auch bei so Sachen, wo man eigentlich denkt, die gehören da rein, wie Windeln oder Katzenstreu, liegt man tatsächlich falsch. Die haben nichts in der Biotonne zu suchen.
0: Mhm.
2: Die Trennung des Biomülls ist besonders wichtig, denn er ist wertvoll. Daraus kann dann Kompost und Naturdünger für Äcker entstehen oder auch Biogas für Strom und Wärme.
1: Also ich bin jetzt ein bisschen schockiert, ehrlich gesagt.
0: Wieso?
1: Dass tatsächlich Leute Windeln in die Biotonne schmeißen.
0: Ja, und in einigen Bundesländern ist es ja sogar untersagt bzw. verboten. Es gibt jetzt so abbaubare Plastikbeutel.
1: Angeblich abbaubar.
0: Genau, angeblich.
1: Ja.
0: Ja, und die dürfen da aber auch nicht rein.
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1: Ich bin Katrin Müller. US-Präsident Donald Trump will sich heute in einem Militärkrankenhaus einer turnusgemäßen ärztlichen Untersuchung unterziehen. Für den 79-Jährigen ist das bereits der dritte Termin dieser Art in den vergangenen 13 Monaten. Die Untersuchung ist für den Vormittag Ortszeit angesetzt. Zuletzt hatte Trumps Leibarzt dem Präsidenten eine hervorragende Gesundheit bescheinigt. In den USA ist es üblich, dass Präsidenten regelmäßig Auskunft über ihren Gesundheitszustand geben. Nach dem massiven Angriff auf die ukrainische Hauptstadt Kiew am Wochenende droht Russland mit einer neuen schweren Attacke. Das Außenministerium rief ausländische Diplomaten dazu auf, Kiew schnellstmöglich zu verlassen.
2: Schon am Wochenende hat Russland mit dem Einsatz einer Mittelstreckenrakete vom Typ Areshnik den Konflikt in der Ukraine verschärft. In Kiew wurden dabei schwere Verwüstungen angerichtet. Laut Moskau ist dies aber erst der Anfang. Weitere Angriffe sollen folgen, angeblich als Vergeltung auf einen ukrainischen Angriff gegen ein Wohnheim im von Russland kontrollierten Donbass-Gebiet. Der Kreml warf der Ukraine in dem Zusammenhang den Beschuss von Zivilisten vor. Dass das russische Militär selbst regelmäßig ukrainische Zivilisten tötet, blendet Moskau dabei aus. Aus Moskau, Andrei Balin.
1: Die Gewerkschaft der Polizei klagt über eine große Zahl maroder Dienststellen bei der Bundespolizei und fordert dringend eine bessere Infrastruktur. So gut wie jede dritte Dienststelle habe erhebliche Mängel oder sei marode, sagte der GdP-Vorsitzende für den Bereich Bundespolizei Andreas Roßkopf der Rheinischen Post. Der Zustand vieler Gebäude und Wachen sei nicht mehr hinnehmbar. Die GdP fordere daher Geld für Sanierungen, Neubauten und bessere Unterkünfte. Zum Fußball. Der VfL Wolfsburg ist zum ersten Mal in seiner Geschichte aus der Bundesliga abgestiegen. Die Niedersachsen verloren das Relegationsrückspiel beim SC Paderborn mit 1:2 nach Verlängerung. Die Mannschaft treffe aber keine Schuld, so Wolfsburg-Coach Dieter Hecking hinterher bei Sky.
3: Große Enttäuschung natürlich, weil das haben wir uns natürlich anders vorgestellt und ich hatte das Gefühl, als wenn wir es heute gepackt hätten. Ja, aber es gibt eben in solchen Spielen einen Moment, der so ein ganzes Spiel zum Kippen bringt. Das war heute so und ich kann der Mannschaft überhaupt keinen Vorwurf machen, in der Zahl die 105 Minuten so dagegen zu halten. Das war alles okay.
1: Jubel dagegen bei Paderborn. Für die Ostwestfalen geht es nach 6 Jahren wieder zurück in die Erstklassigkeit. Zum Wetter, die aktuelle Vorhersage des Deutschen Wetterdienstes. Vor allem von Schleswig-Holstein bis Vorpommern ein paar Wolken, regnen soll es aber kaum. Sonst wieder viel Sonne, im Nordosten und an den Küsten Höchstwerte zwischen 21 und 29 Grad, sonst steigen die Temperaturen bis auf heiße 35 Grad. Am wärmsten wird es im Südwesten, morgen südlich der Donau wolkig, im Tagesverlauf vor allem an den Alpenschauer und teils kräftige Gewitter mit Starkregen. Es wird insgesamt etwas kühler, im Südwesten allerdings wieder Temperaturen bis 34 Grad.
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4: Einen schönen guten Morgen.
5: Guten Morgen.
4: Es ist 6:35. Wir starten rein in den neuen Tag. Heute am Dienstag nach Pfingsten. Und was war das für ein tolles Pfingsten? Ja, das Wetter war bombastisch. Ja. Ja. Temperaturen 30 Grad und höher. Und auch heute an diesem Arbeitstag wird es ordentlich heiß. Ne? Und da wollen wir gleich mal checken, was man denn jetzt alles so beachten sollte bei der Hitze, beziehungsweise wie man gut über diesen Hitzetag im Büro kommt.
5: Genau. Und ich mal ehrlich, wir sind ja gerade mal im Mai. Ne? Ja. Das fängt jetzt gerade erstmal an so mit der Hitzesaison. Mehr dazu gibt es gleich nach Jürgen Drews und jetzt Christian Leis, weil wir Träumer sind.

0: der Dienstagmorgen hier auf Radio Paloma, 100% deutscher Schlager um 10 nach 7.
1: Das lange Pfingstwochenende liegt hinter uns und was war das für ein tolles Wochenende, ja, um es mal mit einem Songtext von Ella Endlich auszudrücken, der Sommer ist da.
0: Ja, viel Sonnenschein gab es die letzten Tage, Temperaturen über 30 Grad und vielerorts strahlend blauer Himmel und so soll es auch die kommenden Tage sein. Nur blöd, dass wir heute alle wieder zur Arbeit müssen, ne?
1: Ja, jetzt frei haben, das wäre was, ja. Wer keine Klimaanlage hat, für den steigen auch auf der Arbeit und im Büro die Temperaturen jetzt. Wie man da einen kühlen Kopf bewahrt, das weiß Kimberly Klages aus der Radio Paloma Redaktion. Schönen guten Morgen nochmal.
2: Guten Morgen.
0: So, Kim, Stefan hat es gerade gesagt, wir müssen heute alle wieder ran. Mhm. Gibt's denn auf der Arbeit sowas wie hitzefrei, so wie in der Schule?
2: Leider nicht. Trotzdem müssen Arbeitgeber auf die Temperaturen achten. Mhm. Maßnahmen, die umgesetzt werden müssen, sind in einem Stufenmodell der sogenannten Arbeitsstättenverordnung festgehalten. Arbeitgeber sollen so zum Beispiel ab 26 Grad morgens schön lüften und den ganzen Tag über es dunkel halten. Ab 30 Grad muss der Arbeitgeber dann Ventilatoren oder auch Getränke anbieten. Mhm. Und die letzte Stufe sind dann 35 Grad. Da zählt der Arbeitsplatz dann nicht mehr als geeignet. Und es muss Hitzepausen geben.
0: Okay, ja, wie geht man denn selber eigentlich mit der Hitze da am besten um? Also nicht nur vielleicht auch im Büro, sondern auch im Homeoffice oder so.
2: Ist zwar ein Klassiker, aber hilft wirklich. Viel trinken. Falls man das gerne auch mal vergisst, hilft es, sich regelmäßig Wecker zu stellen, die einen ans Trinken erinnern. Mhm. Auch so eine kleine Abkühlung zwischendurch ist ganz hilfreich. Dafür zum Beispiel kaltes Wasser über die Unterarme laufen lassen, einen Ventilator nutzen oder auch mal ein Eis essen.
0: Ja, das finde ich gut. Gut, das sind alles Dinge, die wir machen können. Was kann denn aber vielleicht der Arbeitgeber machen? Also woran erkennt man einen guten Chef bei Hitze?
2: Das Bundesamt für Arbeitsschutz und Arbeitsmedizin hat da ein paar Empfehlungen. Zum Beispiel, dass flexible Arbeitszeiten helfen können. Mhm. So kann man dann genau dann arbeiten, wenn die Temperaturen noch in Ordnung sind und man es auch aushalten kann. Mhm. Außerdem kann der Arbeitgeber die Kleiderordnung lockern und auf Anzug und Krawatte verzichten und stattdessen einfach auf kurzärmelige Hemden oder leichte Hosen setzen.
0: Gut, das ist ja bei uns im Radio sowieso egal. Oder man macht es wie unser Chef und nimmt sich einfach heute und morgen nochmal frei, um die Sonne zu genießen und geht mit gutem Beispiel voran.
1: Alles
0: liebe
1: richtig
0: Grüße
1: gemacht.
0: An den Chef an dieser Stelle.
1: Ja, wer kann, der kann, sage ich an dieser Stelle.
0: Ja.
1: So, kurzer Blick auf die Uhr. Wir haben es damit 7 Uhr und 13 Minuten gleich. Einen wunderschönen guten Morgen.
0: Guten Morgen.
1: Ja, wir starten rein in die kurze Woche heute am Dienstagmorgen.
0: Ja, und das schöne Wetter, das genießt Andrea Berg auch auf ihrer Harley-Davidson, auf ihrem Motorrad. Sie hat ja dieses Jahr das Motorradfahren wieder für sich entdeckt, wobei man ehrlicherweise sagen muss, eigentlich war sie im Herzen schon immer eine Bikerin. Warum? Das erfahren Sie gleich bei uns in den Radio Paloma Star News.
1: Wir bringen Sie immer näher an die Stars. Und hier ist jetzt Andrea Berg. Die Gefühle haben Schweigepflicht.
0: Morgen.

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0: Patrick Lindner, Wenn der Wahnsinn will, hier auf Radio Paloma, 100% deutscher Schlager. Die neuen deutschen Schlager, die hören Sie hier bei uns immer zuerst. Wir haben es 20 nach 7.
1: Wir haben ja gerade schon über das erste Hitzewochenende gesprochen. Mhm. Gleich mehrfach wurde die 30-Grad-Marke geknackt.
0: Ja, am wärmsten war es laut deutschem Wetterdienst in Waghäusel-Kirlach sowie in Heidelberg. Aber auch am Frankfurter Flughafen war es tüchtig warm. Der gehört auch zu den Spitzenreitern.
1: Tanja Wagner aus der Radio Paloma Redaktion weiß mehr.
2: Es ist noch Luft nach oben. In den kommenden Tagen sind am Oberrhein auch Werte von weit jenseits der 30 Grad möglich, heißt es vom Deutschen Wetterdienst. Und die Frühsommerhitze macht nicht nur uns in Deutschland aktuell schwer zu schaffen, auch Großbritannien stöhnt unter der Hitzewelle. Cremt euch ein, mahnt dort der Wetterdienst. Dagegen ist bei den French Open Pariser Chic in diesem Jahr wohl out. Abkühlungen liefern dort Eisbeutel auf dem Kopf der Tennisprofis. Bei den Besuchern stehen die Wassersprinkler hoch im Kurs.
1: Ja, in Deutschland hatten wir also über Pfingsten über 30 Grad, in Spanien sogar über 40 Grad.
0: Wahnsinn, also die erste Hitzewelle, die rollt über Europa. Mhm. Aber ich meine, das ist so ein bisschen das meteorologische Äquivalent zu Lebkuchen im Supermarkt. Ne?
1: Aha.
0: Kommt jedes Jahr immer ein bisschen früher und wir wundern uns.
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1: Und heute Morgen geht es um Andrea Berg.
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0: Ja, jetzt, wo das Wetter wieder so richtig schön ist, da hören und sehen wir sie überall. Die Motorräder sind wieder unterwegs und auf irgendeinem von denen sitzt auch Andrea Berg. Die hat ja dieses Jahr das Motorradfahren wieder für sich entdeckt. Wobei, wie sie jetzt verraten hat, war sie eigentlich schon immer eigentlich eher eine Bikerin.
6: Motorradführerschein habe ich schon mit 16 gemacht. Autoführerschein erst mit, ich glaube, 25. Und ich war immer mit meinem Moped unterwegs. Ich bin in die Praxis gefahren, morgens in der schwarzen Lederklamotte. Und mein Chef hat aus dem Fenster geguckt und hat dann zu dem Patienten gesagt, jetzt pass auf, jetzt kommt sie gleich. 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

0: Anna-Karina Wojcik hier auf Radio Paloma, 100% deutscher Schlager um 7.27 Uhr.
1: US-Präsident Donald Trump muss sich heute seinem jährlichen Gesundheitscheck unterziehen. Mehr dazu gleich bei uns in den Radio Paloma Nachrichten um 7:30 Uhr.

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1: Ich bin Katrin Müller. US-Präsident Donald Trump will sich heute in einem Militärkrankenhaus einer turnusgemäßen ärztlichen Untersuchung unterziehen. Für den 79-Jährigen ist das bereits der dritte Termin dieser Art in den vergangenen 13 Monaten. Die Untersuchung ist für den Vormittag Ortszeit angesetzt. Zuletzt hatte Trumps Leibarzt dem Präsidenten eine hervorragende Gesundheit bescheinigt. In den USA ist es üblich, dass Präsidenten regelmäßig Auskunft über ihren Gesundheitszustand geben. Nach dem massiven Angriff auf die ukrainische Hauptstadt Kiew am Wochenende droht Russland mit einer neuen schweren Attacke. Das Außenministerium rief ausländische Diplomaten dazu auf, Kiew schnellstmöglich zu verlassen.
2: Schon am Wochenende hat Russland mit dem Einsatz einer Mittelstreckenrakete vom Typ Areschnik den Konflikt in der Ukraine verschärft. In Kiew wurden dabei schwere Verwüstungen angerichtet. Laut Moskau ist dies aber erst der Anfang. Weitere Angriffe sollen folgen, angeblich als Vergeltung auf einen ukrainischen Angriff gegen ein Wohnheim im von Russland kontrollierten Donbass-Gebiet. Der Kreml warf der Ukraine in dem Zusammenhang den Beschuss von Zivilisten vor. Dass das russische Militär selbst regelmäßig ukrainische Zivilisten tötet, blendet Moskau dabei aus. Aus Moskau, Andrei Balin.
1: Die Gewerkschaft der Polizei klagt über eine große Zahl maroder Dienststellen bei der Bundespolizei und fordert dringend eine bessere Infrastruktur. So gut wie jede dritte Dienststelle habe erhebliche Mängel oder sei marode, sagte der GdP-Vorsitzende für den Bereich Bundespolizei Andreas Roßkopf der Rheinischen Post. Der Zustand vieler Gebäude und Wachen sei nicht mehr hinnehmbar. Die GdP fordere daher Geld für Sanierungen, Neubauten und bessere Unterkünfte. Zum Fußball. Der VfL Wolfsburg ist zum ersten Mal in seiner Geschichte aus der Bundesliga abgestiegen. Die Niedersachsen verloren das Relegationsrückspiel beim SC Paderborn mit 1:2 nach Verlängerung. Die Mannschaft treffe aber keine Schuld, so Wolfsburg-Coach Dieter Hecking hinterher bei Sky.
3: Große Enttäuschung natürlich, weil das haben wir uns natürlich anders vorgestellt. Und ich hatte das Gefühl, als wenn wir es heute gepackt hätten. Ja, aber es gibt eben in solchen Spielen einen Moment, der so ein ganzes Spiel zum Kippen bringt. Das war heute so und ich kann der Mannschaft überhaupt keinen Vorwurf machen, in der Zahl die 105 Minuten so dagegen zu halten. Das war alles okay.
1: Jubel dagegen bei Paderborn. Für die Ostwestfalen geht es nach 6 Jahren wieder zurück in die Erstklassigkeit. Zum Wetter, die aktuelle Vorhersage des Deutschen Wetterdienstes. Vor allem von Schleswig-Holstein bis Vorpommern ein paar Wolken, regnen soll es aber kaum. Sonst wieder viel Sonne, im Nordosten und an den Küsten Höchstwerte zwischen 21 und 29 Grad, sonst steigen die Temperaturen bis auf heiße 35 Grad. Am wärmsten wird es im Südwesten, morgen südlich der Donau wolkig, im Tagesverlauf vor allem an den Alpenschauer und teils kräftige Gewitter mit Starkregen. Es wird insgesamt etwas kühler, im Südwesten allerdings wieder Temperaturen bis 34 Grad.
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4: Einen schönen guten Morgen.
5: Guten Morgen.
4: Wir haben 7.34 Uhr. Wir starten durch in die neue kurze Woche heute am Dienstagmorgen. Mhm. Ja, und vom 2. bis zum 9. Oktober 2027 geht es zusammen mit dem A-Teams Reiseservice auf große Schlagerseereise durchs östliche Mittelmeer. Und wir schenken Ihnen auch in dieser Woche hoffentlich wieder eine Balkonkabine für zwei.
5: Ich wollte gerade sagen, ob die diese Woche quasi verschenkt wird, das hängt ja ein bisschen von Ihnen ab, denn wir sind ja auf der Suche nach den richtigen Koordinaten beim Radio Paloma Kreuzfahrtmanöver. Mhm. Wenn Sie sagen, ach, ich weiß, wo eins der insgesamt 3 Schiffe versteckt ist, eins haben wir ja schon gefunden, dann einfach anmelden auf radiopaloma.de. Gleich wird wieder bei uns gespielt.
4: Jawohl.
5: Nach Roger Whittaker. Und jetzt Kerstin Ott, hier ist Rosalinde. 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

0: 7.40 Uhr, guten Morgen.
1: Morgen.
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0: Darauf habe ich mich das ganze Pfingstwochenende schon gefreut. Ja, heute Morgen nächste Runde beim Radio Paloma Kreuzfahrtmanöver. Ja, mit der richtigen Koordinate treffen Sie eines unserer drei Schiffe, die wir auf unser Spielfeld verteilt haben.
1: Ja.
0: Und mit etwas Glück gewinnen Sie dann, wenn Sie eines der Schiffe treffen, eine Balkonkabine für zwei für die große Schlagerseereise vom 2. bis zum 9. Oktober 2027.
1: Genau. Mehr als 30 Schlagerstars werden mit an Bord sein. Und ein Schiff haben wir ja schon gefunden.
0: Ja.
1: Das war übrigens nochmal fürs Protokoll. C4, das ist schon eine der Gewinnerkoordinaten. Aber vielleicht haben Sie ja die nächste richtige Koordinate. Sie können sich anmelden auf unserer Internetseite radiopaloma.de. Ist wie immer kostenlos. Und dann können Sie mit uns spielen. Und jetzt mit uns spielen möchte die Heike aus Kunewalde. Guten Morgen.
3: Guten Morgen.
1: So, Heike, und Sie wollen also sich bei diesem herrlichen Wetter jetzt ein bisschen ans Mittelmeer träumen und auf Kreuzfahrt gehen mit ganz, ganz vielen Schlagerstars.
3: Unheimlich gerne. Also, das wäre ein Traum.
1: Ja, das glaube ich.
0: Haben
1: definitiv.
0: Sie denn schon Kreuzfahrterfahrung?
3: Ja, ich war mit meinem Mann zweimal unterwegs, aber...
0: Okay.
1: Na gut, aber dann wissen Sie ja, worauf Toll. Sie sich da freuen können.
0: Genau.
1: Also insofern.
3: Aber nie mit Schlagerinterpreten.
1: Naja, sehen
0: okay,
1: Sie.
0: Okay, das ist dann natürlich dann nochmal ein extra Highlight auf jeden Fall. Ja, Heike, dann lassen wir uns mal überraschen,
1: ja,
0: welche Koordinate Sie denn haben. Ja, was glauben Sie, wo ist eines unserer drei Kreuzfahrtschiffe versteckt?
3: Ich habe es leider nicht immer verfolgen können und hoffe, die H8 wurde noch nie genommen.
0: H8.
1: So, ist eingeloggt.
0: Jawohl.
1: Also Heike, das Gute an H8, es ist eine Reihe, oder generell die H-Reihe, ist eine Reihe, in der noch gar nichts passiert ist. Stefan und ich, wir haben ja heute Morgen schon gesagt, es gibt einige Reihen und einige Zeilen, wo wirklich noch gar nichts genannt wurde. Und sowohl die Reihe 8 als auch die Reihe H ist noch nicht genannt worden.
0: Da sind Sie heute Morgen auf jeden Fall die Erste.
1: Genau. Und das heißt, vielleicht ist da ja ein Schiff versteckt.
0: Ja,
1: wir schauen nach.
0: Mal.
1: Und?
0: Nein, leider nicht. Ja, aber Heike, es kann ja jederzeit soweit wieder sein. Sie können sich jederzeit nochmal neu anmelden.
1: Genau.
0: Ja?
1: Und wenn wir dann nochmal anrufen, dann haben Sie am besten noch eine zweite Koordinate parat.
3: Okay.
0: Genau, also an die H8 jetzt ein dickes Kreuz machen, dass da quasi nichts ist. Und dann einfach weiter miträtseln.
3: Okay,
1: super.
3: Dankeschön.
1: Wir drücken ganz fest die Daumen, Heike, und vielleicht bis bald, ja?
3: Danke.
1: Machen Sie es gut. Tschüss.
3: Tschüss.
0: Alle Infos zur Schlagerseereise finden Sie natürlich auf radiopaloma.de. Da gibt es auch nochmal das Spielfeld zum Runterladen. Ja, und da gibt es auch die Anmeldemöglichkeit für eines der nächsten Runden.
1: Genau. Wenn Sie sagen, hey, da sind ja noch ein paar Reihen, wo noch nichts genannt wurde. Ich habe da noch so eine Koordinate heute Vormittag um 11.20 Uhr in Radio Paloma bei der Arbeit mit Claudia Landgraf. Gibt es die nächste Spielrunde und es kann tatsächlich jederzeit passieren, dass ihr die richtige Koordinate

0: genannt wird.
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0: Gabriela Massa, sag mal, träumst du gerade von ihr hier auf Radio Paloma, 100% deutscher Schlager? Schönen guten Morgen.
1: Guten Morgen.
0: Wir haben es 7.50 Uhr am Dienstag.
1: Über das lange Pfingstwochenende gab es leider die ersten Badetoten hier bei uns in Deutschland. Mehr dazu gibt's gleich in den Radio Paloma Nachrichten.
0: Und jetzt der Blick in die Sterne heute für diesen 26. Mai.
2: 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Widder.
3: Manches Problem lässt sich im Gespräch lösen. Sie verfügen über einen scharfen Verstand und die Fähigkeit, verdeckte oder hintergründige Motive leicht zu erkennen.
2: Stier.
3: Möchten Sie am liebsten in Ruhe gelassen werden? Das Stimmungsbarometer sinkt und Sie hoffen, dass dieser Tag schnell vorbeigeht.
2: Zwillinge.
3: Irgendwie fühlen Sie sich heute nicht ganz wohl. Sie sind innerlich angespannt. Tun Sie etwas dagegen.
2: Krebs.
3: Bestens gelaunt haben Sie heute keine große Lust auf den ganz normalen Alltag. Der wäre Ihnen viel zu langweilig.
2: Löwe.
3: Berufs- und Privatleben so zu gestalten, dass beides Platz hat, ist nicht einfach. Aber heute könnte Ihnen ein Schritt in diese Richtung gelingen.
2: Jungfrau.
3: Pflicht und Verantwortung werden heute großgeschrieben. Packen Sie die Aufgaben an, die auf Sie warten. Sie gehen Ihnen gut von der Hand.
2: Waage.
3: Wann haben Sie das letzte Mal ein gutes Buch gelesen oder Ihre Lieblingsmusik gehört? Heute ist der perfekte Zeitpunkt dafür.
2: Skorpion.
3: Sie haben viel persönlichen Charme, sind großzügig und tolerant. Mit Ihrer spontanen Offenheit und Ihrem Enthusiasmus können Sie andere für eine Sache begeistern und wirken überzeugend.
2: Schütze.
3: Der Tag beginnt etwas hektisch. Sie haben viel zu tun, aber kommen nicht so schnell voran. Ziehen Sie Ihre Vorhaben durch.
2: Steinbock.
3: Sie können jetzt relativ leicht aus dem Alltagstrott ausbrechen. Es stellt sich die Frage, was wirklich der Veränderung bedarf und was Sie im Grunde doch behalten möchten.
2: Wassermann.
3: Heute neigen Sie dazu, Gefühle großzügig zu überspielen. Sie identifizieren sich leicht mit einer Rolle, die Sie in Beruf und Familie spielen. Glauben Sie damit, vor sich selbst oder vor anderen besser dazustehen?
2: Fische.
3: Die Sonne dürfte jetzt für Sie scheinen. Sie wissen, was Sie wollen, treten selbstbewusst auf und haben entsprechend Erfolg. Nutzen Sie diesen Tag, um Entscheidungen zu treffen.
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1: Ich bin Katrin Müller. Auch ohne die USA ist Europa nach einer Greenpeace-Untersuchung Russland in wesentlichen militärischen Kategorien zahlenmäßig überlegen. Zudem investieren die europäischen NATO-Staaten zusammen mit Kanada mehr in ihre Streitkräfte als Russland, heißt es in der Greenpeace-Studie. Europa allein zu Haus. Im vergangenen Jahr hätten die europäischen Verbündeten und Kanada zusammen mehr als 620 Milliarden US-Dollar ausgegeben, Russland dagegen nur 190 Milliarden US-Dollar. In wenigen Wochen wird US-Präsident Donald Trump 80 Jahre alt und er fällt immer wieder mit seinen ganz eigenen Gesundheitsgewohnheiten auf. So erzählt er immer wieder stolz, wie wenig Schlaf er braucht und bei Getränken setzt er vor allem auf Diät-Cola. Heute steht Trumps jährlicher Gesundheitscheck an.
2: Immer wieder gibt es hier Spekulationen über Trumps Gesundheit, weil er bei Meetings einnickt, geschwollene Beine und Blutergüsse an den Händen hat. Das Weiße Haus wiegelt ab. Das liege daran, dass Trump Aspirin schlucke und viele Hände schüttele. Trump ist nach eigenen Worten physisch und geistig fit wie ein Turnschuh. Aber nach seinen letzten Checkups folgten immer noch ein paar weitere Tests. Warum und mit welchem Ergebnis wurde nie gesagt. Trump schläft scheinbar nie, liebt Fastfood und Ketchup, trinkt nie Alkohol, aber er ist auch der älteste jemals eingeschworene Präsident. Aus den USA, Tina Eck.
1: Bei sommerlichen Temperaturen sind am Wochenende in Freibädern an Seen und Flüssen 6 Menschen ums Leben gekommen, darunter 4 Kinder und Jugendliche.
3: Langes Wochenende und Temperaturen um 30 Grad. In Schwimmbädern und an den Badeseen herrschte über Pfingsten Hochbetrieb. In Niedersachsen, Bayern, Nordrhein-Westfalen und Rheinland-Pfalz endete der Badespaß jedoch tödlich. Das jüngste Opfer, ein 4-jähriger Junge, wurde tot im Wasser in einem Freibad in Ludwigshafen entdeckt. Er ist vermutlich ertrunken. Im ostfriesischen Marienhafe bargen Taucher ein 13 Jahre altes Mädchen tot aus einem Kiessee. Die weiteren Opfer waren 11 und 14 Jahre alt. Außerdem wurden 2 Männer tot aus Badeseen geborgen. Diana Kramer, Nachrichtenredaktion.
1: Zum Fußball. Für den VfL Wolfsburg kam am Ende alles zusammen. Eine völlig verkorkste Saison, ein Relegationskrimi und schließlich der bittere Abstieg. Zum ersten Mal in der Geschichte steigen die Niedersachsen in die zweite Liga ab, nach einer 1:2-Niederlage im Relegationsrückspiel beim SC Paderborn. Für die Ostwestfalen geht es nach 6 Jahren wieder zurück in die erste Liga. Zum Wetter, die aktuelle Vorhersage des Deutschen Wetterdienstes. Im Norden und Nordosten einige Wolkenfelder, aber nur ganz vereinzelt Schauer, sonst wird es erneut sehr sonnig. Die Temperaturen steigen auf 21 bis 35 Grad mit den höchsten Werten im Südwesten. Morgen an den Alpen teils kräftige Gewitter mit Starkregen, im Rest des Landes erneut freundlich. Dabei im Norden kühler bei 15 bis 25 Grad maximal, im Süden nochmal heiße 34 Grad.
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4: Einen schönen guten Morgen.
5: Guten Morgen.
4: Wir haben es 3:08. Wir starten rein in den neuen Tag heute am Dienstag. Kurze Woche. Hm. Ja, und das Wetter, das macht es ähnlich. Ja, also ja. Kurze Sachen sind auf jeden Fall angesagt.
5: Ja, definitiv. Das stimmt, ja. Bei den Temperaturen?
4: Definitiv. Also heute nochmal über 30 Grad. Ja, da weiß ich, was ich heute Nachmittag, glaube ich, schon mache. Ja. Entweder an den See fahren, ein Eis essen oder natürlich unter dem Sonnenschirm liegen mit einem Aperolchen.
5: Ich würd vielleicht erst an See fahren, dann das Eis essen und dann mit dem Sonnenschirm.
4: Alle drei Sachen
5: auf einmal. 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

0: Paul Black hier auf Radio Paloma, 100% deutscher Schlager um 10 nach 8.
1: Es gehört für jeden US-Präsidenten einmal jährlich dazu, der Gesundheitscheck. Mhm. Ja, und während wir das bei den anderen US-Präsidenten nie so wirklich mitbekommen haben, ist das bei Donald Trump ein richtig großes Thema.
0: Ja, wir haben es ja auch gerade schon in den Radio Paloma Nachrichten gehört. In wenigen Wochen wird der US-Präsident Donald Trump ja 80 Jahre alt. Und er fällt immer wieder auf mit seinen ganz eigenen Gesundheitsgewohnheiten, sag ich mal. Ne?
1: Ja.
0: So erzählt er ja stolz auch immer wieder, dass er zum Beispiel ganz, ganz wenig Schlaf braucht oder dass er nur Cola Zero trinkt.
1: Ja, und heute steht, wie gesagt, dieser jährliche Gesundheitscheck an und darüber sprechen wir mit Radio Paloma-Korrespondentin Tina Eck. Schönen guten Morgen.
0: Guten Morgen, Tina.
2: Hallo, guten Morgen.
1: So, Trump ist ja wirklich nicht mehr der Jüngste und hat auch ein recht stressiges Leben natürlich als US-Präsident. Und immer wieder gibt es auch echte Sorgen um seinen Zustand. Ne? Wie fit ist er denn?
2: Die geschwollenen Beine und die Blutergüsse an den Händen sorgen hier natürlich immer wieder für Spekulationen. Aber Trump versichert, das käme nur, weil er viel Aspirin schlucke und zu viele Hände schüttele. Und nach seinen eigenen Worten ist er fit wie ein Turnschuh. Aber wie es wirklich aussieht, werden wir natürlich nie erfahren. Nach Trumps letzten Checkups folgten immer noch einige extra Tests, wie zum Beispiel eine Computertomographie.
0: Mhm.
2: Aber es wurde nie gesagt, warum und was dabei herauskam.
0: Ja, und das werden wir sicherlich auch nie erfahren. Und ich meine, er hat ja auch seine ganz eigenen Herangehensweisen in Sachen Gesundheit.
1: Ja.
0: Ne? Also er macht keinen Sport, er schläft nicht wirklich viel, trinkt offensichtlich ganz viel Diät-Cola, aber immerhin kein Alkohol. Was wissen wir denn sonst noch so über seine teils, ich sag mal, unüblichen Gesundheitsgewohnheiten?
2: Generell isst Trump wohl gerne Hamburger und Steak und viel Ketchup. Ja, und er trinkt Diet Coke. Dass er Alkohol vermeidet, liegt an seinen schlechten Erfahrungen mit Alkoholkrankheit in der Familie. Und obwohl er bei Meetings manchmal einnickt, scheint Trump nie richtig zu schlafen. Jedenfalls, wenn man sich seine vielen Posts online anguckt. Trump präsentiert sich auch gern als extra gesund. Und das Weiße Haus hält sich bei Trumps Gesundheitszustand extra bedeckt.
1: Naja, also ich bin sehr gespannt, was da an die Öffentlichkeit kommt oder nicht kommt. Ja, wir lassen uns mal überraschen.
0: Ich meine, wenig Sport, viel Diät, Cola und wenig Schlaf.
1: Klingt sehr gesund.
0: Klingt dann an einem guten Plan auf jeden Fall, ja.
1: Bin gespannt, was da heute rauskommt. So, kurzer Blick auf die Uhr. Wir haben es damit 8 Uhr und 13 Minuten. Einen schönen guten Morgen.
0: Guten Morgen.
1: Ja, wir starten rein in den neuen Tag und in die neue kurze Woche heute am Dienstagmorgen.
0: So, und am Freitag entscheidet es sich, wer wird Dancing Star 2026.
1: Oh, ja.
0: Anna-Karina Wojcik steht im Finale. Und mehr dazu gibt es gleich hier bei uns in den Radio Paloma Star News.
1: Wir bringen Sie immer näher an die Stars. Schönen guten Morgen jetzt mit Francine Jordi.

0: Oliver Hyde, einmal musste das passieren hier auf Radio Paloma, 100% deutscher Schlager. Wir haben es 20 nach 8.
1: Viele haben es für unmöglich gehalten, aber es ist tatsächlich passiert. Der VfL Wolfsburg ist zum ersten Mal in seiner Geschichte aus der ersten Fußball-Bundesliga abgestiegen.
0: Ja, die Niedersachsen, die verloren das Relegationsrückspiel beim SC Paderborn mit 1:2 nach Verlängerung. Und für Paderborn geht es nach 6 Jahren wieder zurück in die Erstklassigkeit.
1: Wolfsburg-Trainer Dieter Hecking sagte hinterher bei Sky:
2: Große Enttäuschung natürlich, weil das haben wir uns natürlich anders vorgestellt und ich hatte das Gefühl, als wenn wir es heute gepackt hätten. Ja, aber es gibt eben in solchen Spielen einen Moment, der so ein ganzes Spiel zum Kippen bringt. Das war heute so und ich kann der Mannschaft überhaupt keinen Vorwurf machen, in der Zahl die 105 Minuten so dagegen zu halten. Das war alles okay. Natürlich hat uns dann die Entlastung auch gefehlt. Paderborn hat es dann gut gespielt, hatte auch in der regulären Spielzeit die eine andere Möglichkeit, die sie hätten nutzen können. Aber es ist natürlich so, dass wir uns natürlich über die Szene, die zu Gelb führt, natürlich schon eine andere Auslegung gewünscht hätten.
1: Naja, ich bin gespannt, wie lange er dann noch Trainer bleibt, ne?
0: Ja, definitiv. Also der VfL Wolfsburg ist jetzt nach 29 Jahren in die zweite Fußball-Bundesliga abgestiegen. Aber ich sag mal so, ne, das ist so ein bisschen wie bei so einem alten VW-Golf. Also irgendwann kannst du den auch nicht mehr über den TÜV retten. Geht, irgendwann ist da Schluss.
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1: Und heute Morgen geht es um Anna-Karina Wojcik.
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1: Ja, diese Woche wird es entschieden. Mhm. Diese Woche Freitag werden wir erfahren, wer der diesjährige Dancing Star 2026 wird.
0: Genau, nach dem Halbfinale letzten Freitag, wo wir uns ja leider von Ross verabschieden mussten, drücken wir natürlich Anna-Karina jetzt ganz, ganz fest die Daumen. Ich meine, sie hat ja das Publikum schon sehr von sich überzeugen können. Nicht nur tänzerisch, sondern auch von ihrer Persönlichkeit. Ja, und Persönlichkeit ist auch schon das richtige Stichwort, ne?
1: Ja, wie jetzt nämlich bekannt wurde, mussten alle Let's Dance-Promis eine KI-Klausel in ihren Verträgen unterschreiben.
0: Genau, und diese sieht vor, dass sämtliches Videomaterial von einer KI ausgewertet werden kann, um zu schauen, was am besten beim Publikum ankommt. Heißt, in Zukunft werden die Shows durch dieses KI-Material quasi noch genauer auf uns zugeschnitten werden. Also ich finde es irgendwie ein bisschen merkwürdig, oder?
1: Was, das ist ganz schön krass, ne?
0: Finde ich
1: also
0: auch.
1: Ja, die KI ist beim Fernsehen auf jeden Fall angekommen.
0: Genau.
1: Ja. Aber ich muss sagen, wir brauchen keine KI.
0: Nee, wir wissen auch so, dass Anna das super macht und drücken für Freitag ganz, ganz fest die Daumen.
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0: Dennis Wilms ist das Liebe hier auf Radio Paloma, 100% deutscher Schlager um 8.27 Uhr.
1: US-Präsident Donald Trump muss sich heute seinem jährlichen Gesundheitscheck unterziehen. Mehr dazu gleich bei uns in den Radio Paloma Nachrichten um 8.30 Uhr.
0: Und bis dahin gibt's die Jungs von Fantasy, Lied ohne Namen.

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1: Ich bin Katrin Müller. Auch ohne die USA ist Europa nach einer Greenpeace-Untersuchung Russland in wesentlichen militärischen Kategorien zahlenmäßig überlegen. Zudem investieren die europäischen NATO-Staaten zusammen mit Kanada mehr in ihre Streitkräfte als Russland, heißt es in der Greenpeace-Studie. Europa allein zu Haus. Im vergangenen Jahr hätten die europäischen Verbündeten und Kanada zusammen mehr als 620 Milliarden US-Dollar ausgegeben, Russland dagegen nur 190 Milliarden US-Dollar. In wenigen Wochen wird US-Präsident Donald Trump 80 Jahre alt und er fällt immer wieder mit seinen ganz eigenen Gesundheitsgewohnheiten auf. So erzählt er immer wieder stolz, wie wenig Schlaf er braucht und bei Getränken setzt er vor allem auf Diät-Cola. Heute steht Trumps jährlicher Gesundheitscheck an.
2: Immer wieder gibt es hier Spekulationen über Trumps Gesundheit, weil er bei Meetings einnickt, geschwollene Beine und Blutergüsse an den Händen hat. Das Weiße Haus wiegelt ab. Das liege daran, dass Trump Aspirin schlucke und viele Hände schüttele. Trump ist nach eigenen Worten physisch und geistig fit wie ein Turnschuh. Aber nach seinen letzten Checkups folgten immer noch ein paar weitere Tests. Warum und mit welchem Ergebnis wurde nie gesagt. Trump schläft scheinbar nie, liebt Fastfood und Ketchup, trinkt nie Alkohol, aber er ist auch der älteste jemals eingeschworene Präsident. Aus den USA, Tina Eck.
1: Bei sommerlichen Temperaturen sind am Wochenende in Freibädern an Seen und Flüssen 6 Menschen ums Leben gekommen, darunter 4 Kinder und Jugendliche.
3: Langes Wochenende und Temperaturen um 30 Grad. In Schwimmbädern und an den Badeseen herrschte über Pfingsten Hochbetrieb. In Niedersachsen, Bayern, Nordrhein-Westfalen und Rheinland-Pfalz endete der Badespaß jedoch tödlich. Das jüngste Opfer, ein 4-jähriger Junge, wurde tot im Wasser in einem Freibad in Ludwigshafen entdeckt. Er ist vermutlich ertrunken. Im ostfriesischen Marienhafe bargen Taucher ein 13 Jahre altes Mädchen tot aus einem Kiessee. Die weiteren Opfer waren 11 und 14 Jahre alt. Außerdem wurden 2 Männer tot aus Badeseen geborgen. Diana Kramer, Nachrichtenredaktion.
1: Zum Fußball. Für den VfL Wolfsburg kam am Ende alles zusammen. Eine völlig verkorkste Saison, ein Relegationskrimi und schließlich der bittere Abstieg. Zum ersten Mal in der Geschichte steigen die Niedersachsen in die zweite Liga ab, nach einer 1:2-Niederlage im Relegationsrückspiel beim SC Paderborn. Für die Ostwestfalen geht es nach 6 Jahren wieder zurück in die erste Liga. Zum Wetter, die aktuelle Vorhersage des Deutschen Wetterdienstes. Im Norden und Nordosten einige Wolkenfelder, aber nur ganz vereinzelt Schauer, sonst wird es erneut sehr sonnig. Die Temperaturen steigen auf 21 bis 35 Grad mit den höchsten Werten im Südwesten. Morgen an den Alpen teils kräftige Gewitter mit Starkregen, im Rest des Landes erneut freundlich. Dabei im Norden kühler bei 15 bis 25 Grad maximal, im Süden nochmal heiße 34 Grad.

0: Daniel Ceylan um 8.41 Uhr.
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2: Wir kennen das alle. Ein stressiger Tag liegt hinter uns. Wir sind kaputt, ausgelaugt und einfach nur K.O. Und wenn wir dann nach Hause kommen, dann wollen wir eigentlich einfach nur irgendwas Geiles essen und ab auf die Couch. Mhm. Jetzt noch was aufräumen oder putzen. Da lachst du schon auf gar keinen Fall. Es beginnt ein Teufelskreis. Ja. Und über den sprechen wir heute Morgen mit unserer Ordnungsexpertin Ursula Kittner.
3: Guten Morgen.
2: Dass du lachst, ist ein Zeichen für uns, dass du weißt, wovon wir reden.
3: Ja, das weiß ich.
2: Ja, oder wir kennen wirklich diese Tage alle, wo man einfach nach Hause kommt und denkt, lecko mio, ich mach, die Schuhe werden in den Flur geschmissen, die Jacke irgendwo in die Ecke, man holt sich was zu essen aus dem, weiß ich nicht, Kühlschrank oder schiebt sich eine Pizza in den Ofen. So, und dann fängt aber der Teufelskreis an, weil die Schuhe liegen dann im Flur, die Küche sieht aus, wie sie aussieht. Ja. Wie geht man denn mit solchen Energietiefs am besten um?
0: Gute Frage.
3: Also ich finde, das darf auch einfach mal so sein. Wenn wir nach einem Tag völlig genervt, völlig kaputt sind, sind vielleicht mit dem falschen Fuß schon aufgestanden, dann ist irgendwas noch schiefgegangen im Laufe des Tages oder Kollegen waren blöd oder weiß ich nicht, ja. Also dann darf das auch einfach mal sein. Wenn wir völlig kaputt und alle und im Eimer sind, dann brauchen wir manchmal auch wirklich eine Pause. Mhm. Ohne schlechtes Gewissen, wenn wir dann am nächsten Tag wieder durchstarten, ich möchte es mal so sagen. Ne? Wenn wir natürlich jetzt die ganze Woche so Hängerchen haben, dann darf ich mal an anderen Schrauben vielleicht noch drehen. Ne?
2: Ja.
3: Aber ich finde ja immer, diese 5-Minuten-Regel, die geht immer. Wenn ich nach Hause komme und denke, oh nee, ich müsste jetzt eigentlich erstmal in die Küche und spülen, ja, dieses mit mir diskutieren, ach nee, eigentlich möchte ich erst auf die Couch, ach komm. Und dann denke ich zwischendurch, ah, ich müsste aber doch, in den 5 Minuten habe ich ja viel schon getan. Und da helfen uns ja Routinen, über die wir ja gesprochen haben, auch schon mal. Genau. Diese 5 Minuten am Morgen, Dinge hinter mir wegräumen. Ja, vielleicht haben wir es dann morgens auch mal eilig und dann geht es nicht, aber das ist ja was, was wir im Laufe der Zeit lernen dürfen. Mhm. Auch dieses hinter uns Dinge wegräumen. Und irgendwann landen die Schuhe nicht mehr kreuz und quer im Flur, sondern wir ziehen sie ja sowieso aus, dann können wir sie doch ordentlich nebeneinander stellen, ja.
2: Mhm.
3: Aber diese Dinge, manchmal geht einfach alles schief und dann darf das mal so sein. Und dieses kleine Einheiten, wie ich ja immer sage, ne, aufs Kleinstmögliche, genau, ist auf jeden Fall wichtig, sich das so runterzubrechen, weil es dann leichter wird und weil es nicht so Riesenberge sind, die wir einfach vor uns haben. Ne? Und dieses nur die Spülmaschine ausräumen oder nur mal eben die Kleidung vom Stuhl weg. Ganz oft kommt die Energie dann ja auch beim Tun.
0: Mhm.
3: Und wenn wir dann die Eieruhr stellen, ist ja eins meiner Lieblingsthemen, Eieruhr stellen, Zeit stoppen, damit wir wissen, ach guck mal, es sind echt nur die 5 Minuten, um dann festzustellen, ach krass, die waren jetzt aber schnell vorbei.
2: Mhm.
3: Und dann kommt auch ein bisschen Energie wieder zurück.
2: Okay.
3: Aber grundsätzlich, wir dürfen auch einfach mal alle 5 Grad sein lassen.
2: Okay.
3: Wer sich anfängt, mit so einem Thema zu beschäftigen und eigentlich ganz viel aufräumen und ordnen will und irgendwann merkt, boah, es ist mir zu viel, ich muss das mal angehen, da brauchen wir über Routinen, solche Dinge ja noch gar nicht zu sprechen. Da geht es ja um viel größere Dinge, erstmal so auszumisten und so einen Standard zu schaffen und jedes Ding braucht einen Platz. Ja, das sind ja die Dinge, die noch davor kommen. Aber wenn wir das einmal alles so hinter uns haben und einmal so durch alles durch sind und eigentlich ist die Wohnung so, dass wir dann, ach, ist aber schön hier, hier fühle ich mich wohl, dann sind es ja nur noch diese kleinen Handgriffe, die da enorm helfen, dieses abends einmal durch die Küche gehen, dass die dafür sorgen, dass die Wäsche sich nicht total stapelt oder die Dinge direkt zurücklegen, ne? So dieses Schubladen immer zumachen, Schranktüren immer zu, Dinge dahin zurücklegen, beim Reinkommen die Schuhe ordentlich hinstellen. Das sind ja diese kleinen Dinge, die uns den Alltag wirklich erleichtern. Und umso mehr wir erkennen, dass es uns das erleichtert und dass wir beim Reinkommen schon zufriedener sind, als wenn wir direkt das Chaos sehen, umso mehr kommen wir irgendwann auch dahin, diese Dinge zu tun.
2: Ja, weil man das dann nicht mehr will, dass man nach Hause kommt.
3: Man will es einfach nicht mehr, genau.
2: Ja. Also Ursula, das ist, ich merke gerade, ich möchte

0: Das nochmal vertiefen, und zwar gerne nächste Woche, weil wir jetzt heute schon viel geredet haben. Und zwar würde ich gerne über diese große Neuordnung, die du gerade angesprochen hast, nächste Woche gerne mal sprechen, nämlich diesen Schritt, bis wir überhaupt neue Routinen etablieren können. Ja. Lass uns darüber nächste Woche sprechen, aber für heute sagen wir erstmal vielen Dank.
1: Genau.
0: Ich glaube, es nimmt einigen ein bisschen Druck raus, ja, dass man auch mal an so einem Dienstag meinetwegen nach Hause kommen kann und sagen kann, heute ist alles egal.
1: Ja, genau. Ursula,
0: vielen Dank für deine Tipps und wir hören uns nächste Woche wieder.
2: Wir erlauben das mal für diesen heutigen Dienstag.
0: Ja, das finde ich sehr gut. Tschüss.
2: Bis nächste Woche. Tschüss.
1: Bis nächste Woche.
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0: Neue Musik von Olaf dem Flipper, Weltklasse hier auf Radio Paloma, 100% deutscher Schlager. Bei uns hören Sie die neuen deutschen Schlager jetzt immer zuerst. Schönen guten Morgen. Wir haben es damit 8.52 Uhr.
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2: Über das lange Pfingstwochenende gab es die ersten Badetoten hier bei uns in Deutschland. Mehr dazu gleich bei uns in den Radio Paloma Nachrichten um 9.
0: Es gibt ja jeden Tag irgendwie einen kuriosen Feier- oder Gedenktag hier bei uns in Deutschland. Und heute ist auch wieder so ein Tag. Ja, heute an diesem 26. Mai ist der Tag der Biotonne.
2: So, und warum reden wir darüber? Ganz einfach. Leider landet nämlich immer noch falscher Abfall in der Biotonne. Sehr zum Ärger der Anwohner, weil die Tonne dann nämlich nicht geleert wird. Ne? Ja. Und manchmal dann über Wochen vor sich hingammelt, gerade bei diesen warmen Temperaturen.
0: Oh,
2: ist
0: ja.
2: Das ein ganz, ganz wichtiges Thema. Aber was gehört eigentlich alles in die Biotonne? Kimberly Klages aus der Radio Paloma Redaktion hat sich mal schlau gemacht und ist bei uns. Guten Morgen.
0: Guten Morgen.
3: Guten Morgen.
0: So, bleiben wir gleich bei dieser Frage. Was gehört alles in die Biotonne und vor allem was nicht?
3: In die Biotonne gehört nur das, was auch biologisch abbaubar ist. Dazu gehören zum Beispiel Obst- und Gemüsereste, Kaffeesatz mit Filter, Teebeutel, Eierschalen oder verwelkte Blumen. Mhm. Im Gegensatz dazu haben Plastik, Glas, Metall oder Verpackungen aller Art nichts in der Biomülltonne zu suchen. Gerade auch bei so Sachen, wo man eigentlich denkt, die gehören da rein, wie Windeln oder Katzenstreu, liegt man tatsächlich falsch. Die haben nichts in der Biotonne zu suchen.
0: Mhm.
3: Die Trennung des Biomülls ist besonders wichtig, denn er ist wertvoll. Daraus kann dann Kompost und Naturdünger für Äcker entstehen oder auch Biogas für Strom und Wärme.
2: Also ich bin jetzt ein bisschen schockiert, ehrlich gesagt.
0: Wieso?
2: Dass tatsächlich Leute Windeln in die Biotonne schmeißen.
0: Ja, und in einigen Bundesländern ist es ja sogar untersagt bzw. verboten. Es gibt jetzt so abbaubare Plastikbeutel.
2: Angeblich abbaubar.
0: Genau, angeblich.
2: Ja.
0: Ja, und die dürfen da aber auch nicht rein.
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1: Ich bin Katrin Müller. Auch ohne die USA ist Europa nach einer Greenpeace-Untersuchung Russland in wesentlichen militärischen Kategorien zahlenmäßig überlegen. Zudem investieren die europäischen NATO-Staaten zusammen mit Kanada mehr in ihre Streitkräfte als Russland, heißt es in der Greenpeace-Studie. Europa allein zu Haus. Im vergangenen Jahr hätten die europäischen Verbündeten und Kanada zusammen mehr als 620 Milliarden US-Dollar ausgegeben, Russland dagegen nur 190 Milliarden US-Dollar. Nach dem massiven Angriff auf die ukrainische Hauptstadt Kiew am Wochenende droht Russland mit einer neuen schweren Attacke. Das Außenministerium rief ausländische Diplomaten dazu auf, Kiew schnellstmöglich zu verlassen.
2: Schon am Wochenende hat Russland mit dem Einsatz einer Mittelstreckenrakete vom Typ Areschnik den Konflikt in der Ukraine verschärft. In Kiew wurden dabei schwere Verwüstungen angerichtet. Laut Moskau ist dies aber erst der Anfang. Weitere Angriffe sollen folgen, angeblich als Vergeltung auf einen ukrainischen Angriff gegen ein Wohnheim im von Russland kontrollierten Donbass-Gebiet. Der Kreml warf der Ukraine in dem Zusammenhang den Beschuss von Zivilisten vor. Dass das russische Militär selbst regelmäßig ukrainische Zivilisten tötet, blendet Moskau dabei aus. Aus Moskau, André Balin.
1: Die Gewerkschaft der Polizei klagt über eine große Zahl maroder Dienststellen bei der Bundespolizei und fordert dringend eine bessere Infrastruktur. So gut wie jede dritte Dienststelle habe erhebliche Mängel oder sei marode, sagte der GdP-Vorsitzende für den Bereich Bundespolizei Andreas Roßkopf der Rheinischen Post. Der Zustand vieler Gebäude und Wachen sei nicht mehr hinnehmbar. Die GdP fordere daher Geld für Sanierungen, Neubauten und bessere Unterkünfte. Zum Fußball. Der VfL Wolfsburg ist zum ersten Mal in seiner Geschichte aus der Bundesliga abgestiegen. Die Niedersachsen verloren das Relegationsrückspiel beim SC Paderborn mit 1:2 nach Verlängerung. Die Mannschaft treffe aber keine Schuld, so Wolfsburg-Coach Dieter Hecking hinterher bei Sky.
3: Große Enttäuschung natürlich, weil das haben wir uns natürlich anders vorgestellt. Und ich hatte das Gefühl, als wenn wir es heute gepackt hätten. Ja, aber es gibt eben in solchen Spielen einen Moment, der so ein ganzes Spiel zum Kippen bringt. Das war heute so und ich kann der Mannschaft überhaupt keinen Vorwurf machen, in der Zahl die 105 Minuten so dagegen zu halten. Das war alles okay.
1: Jubel dagegen bei Paderborn. Für die Ostwestfalen geht es nach 6 Jahren wieder zurück in die Erstklassigkeit. Zum Wetter, die aktuelle Vorhersage des Deutschen Wetterdienstes. Vor allem von Schleswig-Holstein bis Vorpommern ein paar Wolken, regnen soll es aber kaum. Sonst wieder viel Sonne, im Nordosten und an den Küsten Höchstwerte zwischen 21 und 29 Grad, sonst steigen die Temperaturen bis auf heiße 35 Grad. Am wärmsten wird es im Südwesten, morgen südlich der Donau wolkig, im Tagesverlauf vor allem an den Alpen Schauer und teils kräftige Gewitter mit Starkregen. Es wird insgesamt etwas kühler, im Südwesten allerdings wieder Temperaturen bis 34 Grad.
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4: Und das um 3:09. Einen wunderschönen guten Morgen.
5: Guten Morgen.
4: Heute am, nein, nicht Montag, am Dienstag. Ja, das lange Pfingstwochenende liegt hinter uns. Und auch in dieser kurzen Woche mit nur 4 Tagen haben wir natürlich auch das nur 9 Uhr Schlagerquiz für Sie vorbereitet.
5: Genau, allerdings mit einer Besonderheit, weil kurze Woche. Es gibt heute nicht nur die Stimme zum ersten Mal zu hören, sondern auch direkt den ersten Tipp hinterher.
4: Ja, oder andersrum gesagt, heute gibt es die Stimme auch zu hören, obwohl ja eigentlich Dienstag immer der erste Tipp kommt, ne?
5: Ah ja.
4: Also Ohren auf, hier kommt unsere gesuchte Schlagerstimme.
6: Die vermehren sich.
5: Ganz
4: mal kurz. Hören wir gleich nochmal.
6: Die vermehren sich.
5: Ja, aber gut, wir wissen natürlich auch, wer es ist, dann ist es ziemlich eindeutig. Aber soll ja auch ein bisschen Spaß machen, das Rätsel, ne? Ein bisschen schwierig sein. Also, der erste Tipp lautet, bereits im Alter von 3 Jahren stand er auf der Bühne.
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4: Ja, wenn Sie jetzt wissen, wer das ist, dann einfach Lösung abgeben auf radiopaloma.de und dann mit etwas Glück am Freitag die nur 9 Uhr Uhr gewinnen. 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

0: Marianne Rosenberg hier auf Radio Paloma, 100% deutscher Schlager um 11 nach 9.
1: Das lange Pfingstwochenende liegt hinter uns und was war das für ein tolles Wochenende, ja, um es mal mit einem Songtext von Ella Endlich auszudrücken. Der Sommer ist da!
0: Ja, viel Sonnenschein gab es die letzten Tage, Temperaturen über 30 Grad und vielerorts strahlend blauer Himmel und so soll es auch die kommenden Tage sein. Nur blöd, dass wir heute alle wieder zur Arbeit müssen, ne?
1: Ja, jetzt frei haben, das wäre was, ja. Wer keine Klimaanlage hat, für den steigen auch auf der Arbeit und im Büro die Temperaturen jetzt. Wie man da einen kühlen Kopf bewahrt, das weiß Kimber, die Klage ist aus der Radio Paloma Redaktion. Schönen guten Morgen nochmal.
2: Guten Morgen.
0: So, Kim, Stefan hat es gerade gesagt, wir müssen heute alle wieder ran. Mhm. Gibt es denn auf der Arbeit sowas wie hitzefrei, so wie in der Schule?
2: Leider nicht. Trotzdem müssen Arbeitgeber auf die Temperaturen achten. Mhm. Maßnahmen, die umgesetzt werden müssen, sind in einem Stufenmodell der sogenannten Arbeitsstättenverordnung festgehalten. Arbeitgeber sollen so zum Beispiel ab 26 Grad morgens schön lüften und den ganzen Tag über es dunkel halten. Ab 30 Grad muss der Arbeitgeber dann Ventilatoren oder auch Getränke anbieten. Mhm. Und die letzte Stufe sind dann 35 Grad. Da zählt der Arbeitsplatz dann nicht mehr als geeignet. Und es muss Hitzepausen geben.
0: Okay, ja, wie geht man denn selber eigentlich mit der Hitze da am besten um? Also nicht nur vielleicht auch im Büro, sondern auch im Homeoffice oder so.
2: Ist zwar ein Klassiker, aber hilft wirklich. Viel trinken. Falls man das gerne auch mal vergisst, hilft es, sich regelmäßig Wecker zu stellen, die einen ans Trinken erinnern. Mhm. Auch so eine kleine Abkühlung zwischendurch ist ganz hilfreich. Dafür zum Beispiel kaltes Wasser über die Unterarme laufen lassen, einen Ventilator nutzen oder auch mal ein Eis essen.
0: Ja, das finde ich gut. Gut, das sind alles Dinge, die wir machen können. Was kann denn aber vielleicht der Arbeitgeber machen? Also woran erkennt man einen guten Chef bei Hitze?
2: Das Bundesamt für Arbeitsschutz und Arbeitsmedizin hat da ein paar Empfehlungen. Zum Beispiel, dass flexible Arbeitszeiten helfen können. Mhm. So kann man dann genau dann arbeiten, wenn die Temperaturen noch in Ordnung sind und man es auch aushalten kann. Mhm. Außerdem kann der Arbeitgeber die Kleiderordnung lockern und auf Anzug und Krawatte verzichten und stattdessen einfach auf kurzärmelige Hemden oder leichte Hosen setzen.
0: Gut, das ist ja bei uns im Radio sowieso egal. Oder man macht es wie unser Chef und nimmt sich einfach heute und morgen nochmal frei, um die Sonne zu genießen und geht mit gutem Beispiel voran.
1: Liebe Grüße
0: an den Chef an dieser Stelle.
1: Ja, aber ich sag's nochmal, ne? Alles richtig gemacht. So, kurzer Blick auf die Uhr. Wir haben es damit 9 Uhr und gleich 14 Minuten. Schönen guten Morgen.
0: Guten Morgen. Ja, wenn man jetzt so draußen unterwegs ist, man hört sie, man sieht sie, die Motorräder sind wieder unterwegs. Und auf einem dieser Bikes könnte vielleicht Andrea Berg sitzen. Die hat das Bikefahren nämlich wieder für sich entdeckt und hat dabei gleich was Kurioses über ihren eigenen Führerschein mal verraten. Mehr dazu gibt's gleich hier bei uns in den Radio Paloma Star News.
1: Wir bringen sie immer näher an die Stars. Schönen guten Morgen jetzt mit Roland Kaiser. Joel.

0: Neue Liebe, neues Glück. Graziano hier auf Radio Paloma. 100% deutscher Schlager. Die neuen deutschen Schlager, die hören Sie hier bei uns immer zuerst. Wir haben es 9.21 Uhr.
1: Wir haben ja gerade schon über das erste Hitzewochenende gesprochen. Mhm. Gleich mehrfach wurde die 30-Grad-Marke geknackt.
0: Ja, am wärmsten war es laut deutschem Wetterdienst in Waghäusel, Kirlach sowie in Heidelberg. Aber auch am Frankfurter Flughafen war es tüchtig warm. Der gehört auch zu den Spitzenreitern.
1: Tanja Wagner aus der Radio Paloma Redaktion weiß mehr.
2: Es ist noch Luft nach oben. In den kommenden Tagen sind am Oberrhein auch Werte von weit jenseits der 30 Grad möglich, heißt es vom Deutschen Wetterdienst. Und die Frühsommerhitze macht nicht nur uns in Deutschland aktuell schwer zu schaffen, auch Großbritannien stöhnt unter der Hitzewelle. Cremt euch ein, mahnt dort der Wetterdienst. Dagegen ist bei den French Open Pariser Chic in diesem Jahr wohl out. Abkühlungen liefern dort Eisbeutel auf dem Kopf der Tennisprofis. Bei den Besuchern stehen die Wassersprinkler hoch im Kurs.
1: Ja, in Deutschland hatten wir also über Pfingsten über 30 Grad, in Spanien sogar über 40 Grad.
0: Wahnsinn, also die erste Hitzewelle, die rollt über Europa. Mhm. Aber ich meine, das ist so ein bisschen das meteorologische Äquivalent zu Lebkuchen im Supermarkt. Ne?
1: Aha.
0: Kommt jedes Jahr immer ein bisschen früher und wir wundern uns.
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1: Und heute Morgen geht es um Andrea Berg.
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0: Ja, jetzt wo das Wetter wieder so richtig schön ist, da hören und sehen wir sie überall. Die Motorräder sind wieder unterwegs und auf irgendeinem von denen sitzt auch Andrea Berg. Die hat ja dieses Jahr das Motorradfahren wieder für sich entdeckt. Wobei, wie sie jetzt verraten hat, war sie eigentlich schon immer eigentlich eher eine Bikerin.
6: Motorradführerschein habe ich schon mit 16 gemacht, Autoführerschein erst mit, ich glaube, 25 und ich war immer mit meinem Moped unterwegs. Ich bin in die Praxis gefahren, morgens in der schwarzen Lederklamotte und mein Chef hat aus dem Fenster geguckt und hat dann zu dem Patienten gesagt, jetzt pass auf, jetzt kommt sie gleich. Und dann 5 Minuten später kam ich im weißen Kittel ins Arztzimmer und es war Freiheit und Abenteuer. Und genau das Gefühl, das leben wir diesen Sommer wieder.
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1: Ich bin Katrin Müller. Auch ohne die USA ist Europa nach einer Greenpeace-Untersuchung Russland in wesentlichen militärischen Kategorien zahlenmäßig überlegen. Zudem investieren die europäischen NATO-Staaten zusammen mit Kanada mehr in ihre Streitkräfte als Russland, heißt es in der Greenpeace-Studie. Europa allein zu Haus. Im vergangenen Jahr hätten die europäischen Verbündeten und Kanada zusammen mehr als 620 Milliarden US-Dollar ausgegeben, Russland dagegen nur 190 Milliarden US-Dollar. Nach dem massiven Angriff auf die ukrainische Hauptstadt Kiew am Wochenende droht Russland mit einer neuen schweren Attacke. Das Außenministerium rief ausländische Diplomaten dazu auf, Kiew schnellstmöglich zu verlassen.
2: Schon am Wochenende hat Russland mit dem Einsatz einer Mittelstreckenrakete vom Typ Areshnik den Konflikt in der Ukraine verschärft. In Kiew wurden dabei schwere Verwüstungen angerichtet. Laut Moskau ist dies aber erst der Anfang. Weitere Angriffe sollen folgen, angeblich als Vergeltung auf einen ukrainischen Angriff gegen ein Wohnheim im von Russland kontrollierten Donbass-Gebiet. Der Kreml warf der Ukraine in dem Zusammenhang den Beschuss von Zivilisten vor. Dass das russische Militär selbst regelmäßig ukrainische Zivilisten tötet, blendet Moskau dabei aus. Aus Moskau, Andrei Balin.
1: Die Gewerkschaft der Polizei klagt über eine große Zahl maroder Dienststellen bei der Bundespolizei und fordert dringend eine bessere Infrastruktur. So gut wie jede dritte Dienststelle habe erhebliche Mängel oder sei marode, sagte der GdP-Vorsitzende für den Bereich Bundespolizei Andreas Roßkopf der Rheinischen Post. Der Zustand vieler Gebäude und Wachen sei nicht mehr hinnehmbar. Die GdP fordere daher Geld für Sanierungen, Neubauten und bessere Unterkünfte. Zum Fußball. Der VfL Wolfsburg ist zum ersten Mal in seiner Geschichte aus der Bundesliga abgestiegen. Die Niedersachsen verloren das Relegationsrückspiel beim SC Paderborn mit 1:2 nach Verlängerung. Die Mannschaft treffe aber keine Schuld, so Wolfsburg-Coach Dieter Hecking hinterher bei Sky.
3: Große Enttäuschung natürlich, weil das haben wir uns natürlich anders vorgestellt. Und ich hatte das Gefühl, als wenn wir es heute gepackt hätten. Ja, aber es gibt eben in solchen Spielen einen Moment, der so ein ganzes Spiel zum Kippen bringt. Das war heute so und ich kann der Mannschaft überhaupt keinen Vorwurf machen, in der Zahl die 105 Minuten so dagegen zu halten. Das war alles okay.
1: Jubel dagegen bei Paderborn. Für die Ostwestfalen geht es nach 6 Jahren wieder zurück in die Erstklassigkeit. Zum Wetter, die aktuelle Vorhersage des Deutschen Wetterdienstes. Vor allem von Schleswig-Holstein bis Vorpommern ein paar Wolken, regnen soll es aber kaum. Sonst wieder viel Sonne, im Nordosten und an den Küsten Höchstwerte zwischen 21 und 29 Grad, sonst steigen die Temperaturen bis auf heiße 35 Grad. Am wärmsten wird es im Südwesten, morgen südlich der Donau wolkig, im Tagesverlauf vor allem an den Alpen Schauer und teils kräftige Gewitter mit Starkregen. Es wird insgesamt etwas kühler, im Südwesten allerdings wieder Temperaturen bis 34 Grad.
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4: Einen schönen guten Morgen.
5: Guten Morgen.
4: 9:32 Uhr heute am Dienstag. Heike aus Kunowalde hat den Anfang in dieser Woche gemacht. Sie hat mit uns das Radio Paloma Kreuzfahrtmanöver gespielt.
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0: Pünktlichkeitsquote von mehr als 90% gab es im Nahverkehr zuletzt im März 2025. Der Regio-Chef hofft, eine solche Quote in Zukunft stabil zu schaffen. Auf 28.000 Baustellen allein in diesem Jahr arbeiten sie daran, das marode Schienennetz wieder fit und damit die Züge wieder pünktlicher zu machen. Auch Änderungen am Fahrplan mit mehr Pufferzeiten und mit Joker-Gleisen, also Gleise, die extra freigehalten werden, um auf Störungen flexibler reagieren zu können, sollen die Züge pünktlicher machen.
1: Joker-Gleiser, ja, ist ein bisschen wie Uno-Spielen. Ja.
2: Ja.
1: Ich setze den Joker drauf und
2: genau.
1: Dann...
2: Plus vier Minuten.
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0: DJ Herzbeat und Sarah Engels. Liebe gibt nie auf, hier auf Radio Paloma, 100% deutscher Schlager um 9.48 Uhr.
1: Über das lange Pfingstwochenende gab es die ersten Badetoten hier bei uns in Deutschland. Mehr dazu gleich bei uns in den Radio Paloma Nachrichten um 10 Uhr.
0: Und bis dann schauen wir natürlich, was dieser 26. Mai für uns alle bereithält. Hier ist der Blick in die Sterne für Sie.
2: 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Widder.
3: Manches Problem lässt sich im Gespräch lösen. Sie verfügen über einen scharfen Verstand und die Fähigkeit, verdeckte oder hintergründige Motive leicht zu erkennen.
2: Stier.
3: Möchten Sie am liebsten in Ruhe gelassen werden? Das Stimmungsbarometer sinkt und Sie hoffen, dass dieser Tag schnell vorbeigeht.
2: Zwillinge.
3: Irgendwie fühlen Sie sich heute nicht ganz wohl. Sie sind innerlich angespannt. Tun Sie etwas dagegen.
2: Krebs.
3: Bestens gelaunt haben Sie heute keine große Lust auf den ganz normalen Alltag. Der wäre Ihnen viel zu langweilig.
2: Löwe.
3: Berufs- und Privatleben so zu gestalten, dass beides Platz hat, ist nicht einfach. Aber heute könnte Ihnen ein Schritt in diese Richtung gelingen.
2: Jungfrau.
3: Pflicht und Verantwortung werden heute großgeschrieben. Packen Sie die Aufgaben an, die auf Sie warten. Sie gehen Ihnen gut von der Hand.
2: Waage.
3: Wann haben Sie das letzte Mal ein gutes Buch gelesen oder Ihre Lieblingsmusik gehört? Heute ist der perfekte Zeitpunkt dafür.
2: Skorpion.
3: Sie haben viel persönlichen Charme, sind großzügig und tolerant. Mit Ihrer spontanen Offenheit und Ihrem Enthusiasmus können Sie andere für eine Sache begeistern und wirken überzeugend.
2: Schütze.
3: Der Tag beginnt etwas hektisch. Sie haben viel zu tun, aber kommen nicht so schnell voran. Ziehen Sie Ihre Vorhaben durch.
2: Steinbock.
3: Sie können jetzt relativ leicht aus dem Alltagstrott ausbrechen. Es stellt sich die Frage, was wirklich der Veränderung bedarf und was Sie im Grunde doch behalten möchten.
2: Wassermann.
3: Heute neigen Sie dazu, Gefühle großzügig zu überspielen. Sie identifizieren sich leicht mit einer Rolle, die Sie in Beruf und Familie spielen. Glauben Sie damit, vor sich selbst oder vor anderen besser dazustehen?
2: Fische.
3: Die Sonne dürfte jetzt für Sie scheinen. Sie wissen, was Sie wollen, treten selbstbewusst auf und haben entsprechend Erfolg. Nutzen Sie diesen Tag, um Entscheidungen zu treffen.
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1: Im Studio Hanna Messerschmidt. Gesundheitsministerin Barken will offenbar den Beitragssatz für Kinderlose in der Pflegeversicherung erhöhen. Der Zuschlag soll um 0,1 auf 0,7 Prozentpunkte steigen, schreibt das RND. Hintergrund ist ein drohendes Milliardenminus in der Pflegeversicherung. Der Tourismusbeauftragte Ploß sieht in der Golfkrise eine Chance für die deutschen Urlaubsorte. Der CDU-Politiker sagte den Funke-Zeitungen, er rechne vor allem an Nord- und Ostsee mit einer stärkeren Nachfrage. Er will die deutschen Tourismusstandorte stärken, unter anderem mit Investitionen ins Autobahn- und Schienennetz. Russland hat Ausländer und Diplomaten aufgefordert, Kiew so bald wie möglich zu verlassen. Hintergrund sind geplante neue Angriffe. Erst am Wochenende hatte Russland die Ukraine mit massiven Luftangriffen überzogen. Dabei kam auch eine atomwaffenfähige Rakete zum Einsatz. Bei der Eishockey-WM fiebert das deutsche Team heute mit Ungarn. Nur wenn der Außenseiter gegen Lettland in der regulären Spielzeit gewinnt, kommt Deutschland noch ins Viertelfinale. Sonst ist das Turnier in der Schweiz für die DEB-Auswahl beendet.
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1: Ob genügend Ärzte, Schulen oder schnelles Internet, in einer bundesweiten Studie des Instituts der deutschen Wirtschaft zu öffentlichen Dienstleistungen schneidet Radebeul im sächsischen Vergleich am besten ab. Demnach ist die Gemeinde sehr gut versorgt, gefolgt von Markkleeberg und Leipzig. Auf der A13 bei Radeburg müssen sich Autofahrer ab morgen auf Einschränkungen einstellen. Auf rund 2 Kilometern gibt es in beiden Richtungen nur noch einen Fahrstreifen, voraussichtlich bis Anfang Juli. Die A17 wird zwischen den Anschlussstellen Dresden-Südvorstadt und Dresden-Prohlis gesperrt, aber nur morgen Abend.
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2: Dank KI jetzt noch genauer. Viel Sonne gibt's heute Vormittag und die paar Wolken sind eher Deko. Bis zum Nachmittag wird's dann richtig heiß mit 30 bis 32 Grad. Und auch in den Bergen bleibt's trocken, nur etwas angenehmer. Der Radio Paloma Wettertrend. Morgen wieder viel Sonne und trocken, aber deutlich kühler mit maximal 25 Grad. Donnerstag bleibt's freundlich und eher kühler. Freitag wird dann wieder deutlich wärmer.
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2: Auf der A17 Dresden Richtung Prag. Achtung, zwischen Pirna und Baretal liegt ein toter Dachs auf der Autobahn. Und in Dresden ist die Reitbahnstraße zwischen Ammonstraße und Witztumstraße wegen eines Feuerwehreinsatzes in beiden Richtungen gesperrt.
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3: Schönen Dienstagvormittag. Hallo, willkommen. Es ist kurz nach 10. Die zweite Schlagerseereisewoche läuft. Eine kurze Arbeitswoche für alle, die nicht im Pfingsturlaub sind, aber die vielleicht nächstes Jahr ihren Herbsturlaub auf See verbringen wollen. 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Und los geht's in den Vormittag jetzt mit Simone und Charlie Brunner.

Radio Paloma, 100% deutscher Schlager am Dienstag. Heute lohnt sich der Gang zur Lottoannahmestelle Ihres Vertrauens, denn wer heute seinen Euro-Jackpot-Schein abgibt, hat die Chance auf 120 Millionen Euro. Ja, ist mal wieder Mega-Jackpot zu knacken. Allen, die spielen, wünsche ich ganz viel Glück.

0: Judy Weiss auf Radio Paloma, 100% deutscher Schlager. Kennen Sie das? Sie buchen auf einem großen Reiseportal einen Flug und zack, wird Ihnen direkt das passende Hotel dazu angeboten. Ein Klick und alles landet in einem Warenkorb. Wer aber dachte, er hätte damit ein geschütztes Rundum-Sorglos-Paket, der wurde bei Problemen oft enttäuscht und eines Besseren belehrt. Keine echte Pauschalreise, hieß es dann oft im Kleingedruckten. Damit räumt das EU-Parlament jetzt aber auf und zieht eine klare Linie. Was künftig als geschützte Reise gilt und warum ein Abspeisen mit Gutscheinen bald Geschichte ist, das sagt uns jetzt unser Kollege Dirk Freitag.
1: Bislang gab es im Netz eine riesige Grauzone. Wer Flug und Hotel zwar beim selben Anbieter, aber technisch als Einzelleistungen buchte, der verlor oft seinen rechtlichen Schutzschirm. Eine neue EU-Richtlinie macht jetzt Schluss mit diesem Versteckspiel der Portale. Wenn ein Anbieter die Daten des Reisenden für die Hotelbuchung direkt intern weiterreicht oder verknüpft und dort innerhalb von 24 Stunden gebucht wird, gilt das künftig als eine Pauschalreise. Die Europaabgeordnete Katrin Langensiepen hat maßgeblich an den neuen Regeln mitgearbeitet.
2: In Zeiten von Online-Marketing und Verkauf ist es nicht unüblich, dass Verbraucherinnen von Anbietern während eines Buchungsprozesses oder nach Abschluss kontaktiert werden und weitere Produkte angeboten bekommen. Ein Beispiel hier ist der Mietwagen am Urlaubsort, der dann noch vorgeschlagen wird. Bisher wussten Verbraucherinnen nicht sicher, ob die späte Zubuchung Teil des Pakets wurde. Nunmehr müssen die Anbieter jegliche Extrabuchung, die getätigt wird, als solche benennen und klar und deutlich als Teil des Pakets kennzeichnen.
1: Damit haften diese Plattformen künftig voll für das gesamte Paket, egal wie sie es technisch nennen. Wer unter diesen neuen Schutzschirm fällt, der profitiert zudem von starken Regeln beim Thema Geld. Schluss ist mit dem Gutscheinzwang, der während der Pandemie viele Nerven gekostet hat. Das bedeutet, ein Gutschein darf künftig nur noch ein Angebot sein, niemals eine Pflicht. Zudem wird durch die neuen EU-Regeln das Stornorecht ausgeweitet. Urlauber können auch dann kostenlos zurücktreten, wenn außergewöhnliche Ereignisse wie Streiks oder Unwetter den Start der Reise bereits am Abreiseort, also direkt vor der eigenen Haustür, unmöglich machen. Mit den neuen Regeln schützt die EU-Verbraucher in Zukunft also noch besser, wenn bei ihrer Pauschalreise etwas schief geht.
0: Vielen Dank, Dirk Freitag.
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Radio Paloma, 100% deutscher Schlager am 26. Mai. Es ist nur 1% der Weltbevölkerung rothaarig, aber dieses 1% darf heute umso intensiver den Welttag der Rothaarigen feiern.

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Pia Sophie auf Radio Paloma, 100% deutscher Schlager, Rien ne va plus, die neuen deutschen Schlager bei uns immer zuerst. Friedensforscher von Greenpeace sehen die Verteidigung in Europa stärker aufgestellt als von vielen angenommen. Dazu mehr in den Nachrichten um 11. Nino De Angelo habe ich dann in der nächsten Stunde für Sie mit diesem Kulthit. Gleich danach hören wir Marie Rein mit ihrem neuen Hit. Jetzt geht's ins Jahr 1979 zu Bernd Klüver.

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1: Ich bin Katrin Müller. US-Militärschläge gegen den Iran haben die Hoffnung auf ein Abkommen zum Ende des Kriegs und zur Öffnung der Straße von Hormuz gedämpft. Damit sind auch die Ölpreise wieder gestiegen. Der Preis für ein Barrel der globalen Referenzsorte Brent zur Lieferung im Juli stieg um mehr als 2% auf gut 98 US-Dollar. Gestern war der Preis auf den tiefsten Stand seit Mitte April gesunken. Hintergrund: US-Präsident Donald Trump hatte ein mögliches Rahmenabkommen mit Teheran als weitgehend ausgehandelt bezeichnet. Jeder zweite Flug an deutschen Hauptstadtflughäfen ist eine Kurzstrecke, überwiegend ins europäische Ausland oder von dort zurück. Besonders gefragt ist allerdings auch ein Ziel außerhalb der EU, London.
2: Auf der kurzen Distanz wird besonders häufig zwischen Frankfurt und Heathrow gependelt. Allein hier waren es rund 11.000 Passagierflüge. Aber auch zwischen Frankfurt und Berlin sowie Frankfurt und Hamburg nutzen viele den Flieger. Insgesamt ging die Zahl der Kurzstreckenflüge mit knapp 138.000 im ersten Quartal des Jahres allerdings leicht zurück. Aus Klimaschutzgründen sind Kurzstreckenflüge ohnehin umstritten. Angesichts eines möglichen Kerosinmangels kam von den Grünen bereits die Forderung, auf innerdeutsche Flüge gänzlich zu verzichten. Tanja Wagner, Nachrichtenredaktion.
1: Auch ohne die USA ist Europa nach einer Greenpeace-Untersuchung Russland in wesentlichen militärischen Kategorien zahlenmäßig überlegen. Zudem investieren die europäischen NATO-Staaten zusammen mit Kanada mehr in ihre Streitkräfte als Russland, heißt es in der Greenpeace-Studie Europa allein zu Haus. Im vergangenen Jahr hätten die europäischen Verbündeten und Kanada zusammen mehr als 620 Milliarden Dollar ausgegeben, Russland dagegen nur 190 Milliarden. Bei sommerlichen Temperaturen sind am Wochenende in Freibädern an Seen und Flüssen 6 Menschen ums Leben gekommen, darunter 4 Kinder und Jugendliche.
3: Langes Wochenende und Temperaturen um 30 Grad. In Schwimmbädern und an den Badeseen herrschte über Pfingsten Hochbetrieb. In Niedersachsen, Bayern, Nordrhein-Westfalen und Rheinland-Pfalz endete der Badespaß jedoch tödlich. Das jüngste Opfer, ein 4-jähriger Junge, wurde tot im Wasser in einem Freibad in Ludwigshafen entdeckt. Er ist vermutlich ertrunken. Diana Kramer, Nachrichtenredaktion.
1: Gerade zu Beginn der Badesaison wird auf entsprechende Baderegeln hingewiesen. Unter anderem sollte man nicht überhitzt ins noch kalte Wasser springen und badende Kinder sollten nie aus den Augen gelassen werden. Zum Wetter, die aktuelle Vorhersage des Deutschen Wetterdienstes. Vor allem von Schleswig-Holstein bis Vorpommern ein paar Wolken, meist aber trocken, sonst wieder viel Sonne. Im Nordosten und an den Küsten Höchstwerte zwischen 21 und 29 Grad, sonst geht es rauf bis auf 35 Grad. Am wärmsten wird es im Südwesten. Morgen südlich der Donau wolkiger, im Tagesverlauf vor allem an den Alpen Schauer und teils kräftige Gewitter mit Starkregen. Sonst freundlich, es wird insgesamt etwas kühler, im Südwesten allerdings wieder Temperaturen bis 34 Grad.
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4: Einen schönen Vormittag wünsche ich Ihnen. Es ist kurz nach 11 am Dienstag. Hallo, willkommen. Auch in dieser Woche heißt es bei uns volle Fahrt voraus. 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Die nächste Spielrunde gibt's in dieser Stunde um 11.20 Uhr. Und in die starten wir jetzt mit Uta Bresan und Feueraugen.

Bernhard Brink auf Radio Paloma, 100% deutscher Schlager. Bei ihm tut sich ja bald einiges. Im kommenden Jahr feiert er seinen 75. Geburtstag und sein 55. Bühnenjubiläum. Im September 2027 startet er dann seine Abschiedstournee Danke für die Zeit. Im Interview hat er gesagt, das sei dann schon eine Befreiung. Vor allem, wenn der Kalender nicht mehr ganz so proppevoll ist. Er genieße es nämlich sehr, wenn er keine Termine hat und einfach mehr Zeit für sich, für seinen Sport, den er selbstverständlich weitermachen möchte, und natürlich mehr gemeinsame Zeit auch für seine liebe Frau Ute.

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0: Marie Reim auf Radio Paloma, 100% deutscher Schlager mit Kopfkino. Die neuen deutschen Schlager bei uns immer zuerst.
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0: Ein bisschen dauert's noch. Nächsten Oktober, also Oktober 2027 ist es soweit. Dann geht's mit dem A-Teams Reiseservice auf der Costa Deliciosa aufs östliche Mittelmeer. An Bord sind auch ganz viele Schlagerstars, die mit ihren Konzerten auf dem Schiff für ordentlich Stimmung sorgen werden. Simino Rossi ist zum Beispiel dabei, Laura Wilde, Oliver Haid, Tanja Lasch, Stefan Ross, Eva Luginger und viele, viele mehr. Und vielleicht ist ja auch der Ronny aus Gröslin mit dabei, wenn er jetzt beim Radio Paloma Kreuzfahrtmanöver das Feld trifft, in dem unser Schiff vor Anker liegt. Ronny hat sich angemeldet auf radiopaloma.de und er ist jetzt am Telefon. Hallo Ronny.
2: Hallo.
0: Hallo. Sind Sie denn schon mal auf Kreuzfahrt gewesen, Ronny?
2: Ja, vor ganz, ganz vielen Jahren.
0: Okay, aber Sie wissen dann, wie es ist? Und wie schön das ist. Das weite Meer, die Sonne, die dann auf dem Wasser glitzert. Und dazu gibt's ja, waren da auch schon Schlagerstars mit an Bord und haben für Megastimmung gesorgt? Oder war das eine einfache Kreuzfahrt?
2: Es war eine ganz einfache Kreuzfahrt, aber als Schlagerfan würde ich mich natürlich freuen, wenn es dann auch klappt.
0: Ja, ne? Es ist schon eine ganz besondere Kreuzfahrt, weil es sind insgesamt 30 Schlagerstars mit an Bord. Das muss man sich mal vorstellen. Also wir hoffen natürlich, das Wetter wird gut, aber warum sollte es nicht gut werden? Im Oktober 2027 und dazu richtig geile Musik. Ich meine, was will man mehr, oder?
2: So ist es.
0: Naja, dann wollen wir jetzt doch mal, versuchen wir mal unser Glück.
2: Gerne.
0: Jetzt muss ich schon mal erstmal fragen, das Spielfeld haben Sie ausgefüllt mit Ihren Kreuzchen, haben sich wahrscheinlich oder hoffentlich ausgedruckt.
2: Ja.
0: Gut, dann wissen Sie ja auch, dass es noch eine freie Reihe oder zwei freie Reihen gibt. Buchstaben sowohl als auch Zahlen.
2: Ja.
0: Ja, dann bin ich jetzt mal gespannt, welche Koordinate soll ich denn jetzt eintragen?
2: Meine Frau sagt E10.
0: Das haben wir jetzt notiert. Jetzt schauen wir mal nach. E10, sagen Sie.
2: So ist es.
0: Also jetzt auf den ersten Blick sieht es ganz gut aus, weil das Feld ist frei. Das ist schon mal die erste Hürde. Jetzt ist natürlich die Frage, ist da auch unser Schiff?
2: Hoffentlich.
0: Ja, ich hoffe es auch. Sie sind so sympathisch. Wir gucken mal. Es ist leider nicht das Schiff da drin. Aber wenn Sie uns immer regelmäßig hören, Sie wissen, Sie haben jederzeit die Möglichkeit, sich nochmal anzumelden und Ihr Glück nochmal zu versuchen. Vielleicht werden Sie nochmal gezogen. Warum denn nicht? Ja?
2: Ich habe ja meine Frau, also was soll's. Ja. Das Glück perfekt.
0: Ronny, ich wünsche Ihnen was. Grüßen Sie mir Ihre liebe Frau und bleiben Sie uns weiterhin treu, bitte.
2: Immer gerne. Okay. Herzlichen Dank. Jawohl.
0: Tschüss. Machen Sie es gut.
2: Ja, tschüss.
0: Ach ja, aber wir spielen ja noch eine Weile. Den nächsten Tippversuch bei unserem Kreuzfahrtmanöver für eine Balkonkabine für zwei Personen gibt's ja schon heute Nachmittag um 16.20 Uhr in der Feierabendshow bei Carolina. 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
1: Radio Paloma, 100% deutscher Schlager am Dienstag nach dem langen, wunderbar sonnigen Pfingstwochenende. Und an dem sind auch viele Freibäder eröffnet worden. Darunter auch das Loretto-Bad in Freiburg, das übrigens seit 1886 schon ein separates Damenfreibad hat. Und das ist bis heute einzigartig in Deutschland. Ja, schade eigentlich. Ich könnte mir vorstellen, dass das viele richtig gut finden würden. Keine unangenehmen Blicke, keine blöden Sprüche und auch kein nerviges Hinterherpfeifen. Die Stammgäste im Lollo, wie die Damen ihr Loretto-Bad in Freiburg liebevoll nennen, freuen sich jedenfalls schon sehr auf die Saison.

0: Eincremen muss. Also, ja, naja, ich habe gedacht, weißt du, an den Beinen, ich werde eh nie braun an den Beinen. Das sind immer wirklich schöne Kalkleisten oder wie es bei dir immer sagt, Mozzarella-Sticks.
1: Ja.
0: Und deswegen habe ich gedacht, da passiert ja sowieso nichts.
1: Ja. Na, jetzt sind sie erstmal rot.
0: Jetzt sind sie erstmal rot und sehr, sehr heiß.
1: Das sehen aus wie ein Brühwürste.
2: Ja.
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Telefonat mit Doreen auf Radio Paloma 100% deutscher Schlager. US-Militärschläge gegen den Iran haben die Hoffnung auf ein Abkommen zum Ende des Kriegs und zur Öffnung der Straße von Hormuz gedämpft. Dazu mehr in den Nachrichten um 12. Gleich nach den Nachrichten hören wir Christina Bach mit diesem Kulthit. Rumi Kirsch ist auch dabei in der nächsten Stunde mit ihrem aktuellen Hit. Und jetzt für mehr Abwechslung Katrin und Peter mit Samba im Takt der Gefühle. Apropos Samba, Ross Anthony ist ja letzten Freitag bei Let's Dance rausgewählt worden. Aber dafür ist Anna-Karina Wojcik eine Runde weiter und steht jetzt im Finale zusammen mit Rapper Milano und dem Schweizer Extremsportler Joel Matli. Alle drei seien super drauf, sagt die Jury. Wir drücken aber Anna-Karina Wojcik die Daumen.

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1: Ich bin Katrin Müller. Friedensforscher von Greenpeace sehen die Verteidigung in Europa stärker aufgestellt als von vielen angenommen. Selbst ohne die USA seien die europäischen NATO-Staaten Russland in wesentlichen militärischen Aspekten überlegen, heißt es in der Studie Europa allein zu Haus.
2: Den Rüstungswettlauf entscheiden die Europäer zusammen mit Kanada, den Friedensforschern zufolge für sich. Allein im vergangenen Jahr steckten sie umgerechnet 540 Milliarden Euro in ihre Streitkräfte, nahezu das Dreifache von Russland. Auch verfügen Europa und Kanada über doppelt so viele Kampfflugzeuge, viermal so viele Kriegsschiffe und dreimal so viel Artillerie wie die russischen Streitkräfte. Europas Verteidigungsressourcen seien enorm, so das Fazit der Studie. Tanja Wagner, Nachrichtenredaktion.
1: US-Militärschläge gegen den Iran haben die Hoffnung auf ein Abkommen zum Ende des Kriegs und zur Öffnung der Straße von Hormuz gedämpft. Damit sind auch die Ölpreise wieder gestiegen. Der Preis für ein Barrel der globalen Referenzsorte Brent zur Lieferung im Juli stieg um mehr als 2% auf gut 98 US-Dollar. Gestern war der Preis auf den tiefsten Stand seit Mitte April gesunken. Bei sommerlichem Badewetter sind am Pfingstwochenende in Freibädern, Seen und Flüssen 6 Menschen ums Leben gekommen. Darunter waren 4 Kinder und Jugendliche im Alter von 4 bis 14 Jahren. Die Unglücke bei Temperaturen um die 30 Grad ereigneten sich in Niedersachsen, Bayern, Nordrhein-Westfalen und Rheinland-Pfalz. Es gibt immer weniger Spatzen, Schwalben und Mauersegler in unserer Umgebung. Das ist das eher ernüchternde Ergebnis der Mitmachaktion des Naturschutzbunds NABU, bei der Freiwillige im ganzen Land Anfang Mai Vögel gezählt haben. Es gibt aber auch positive Trends.
3: Die Finken sind nämlich wieder da. Die wurden zuletzt nur noch selten gesichtet. Nun gibt's aber ein fettes Plus in der Statistik, vor allem für Buchfinken. Doch dass die Spatzen und Mauersegler verschwinden, das macht den NABU-Experten Sorgen. Und sie sagen, das liege vermutlich daran, dass wir unsere Städte zubetonieren. Die Vögel kaum noch Nahrung finden, vor allem Insektenfresser. Zehntausende haben bei der Zählaktion mitgemacht und über 1 Million Vögel in unseren Parks und Gärten entdeckt. Claudia Wächter, Nachrichtenredaktion.
1: Insgesamt sind die Zahlen weiter rückläufig, wurden 2018 noch im Mittel knapp 34 Vögel pro Garten oder Park gezählt, so waren es diesmal nur noch etwa 28 Vögel. Zum Wetter, die aktuelle Vorhersage des Deutschen Wetterdienstes. Im Norden und Nordosten einige Wolkenfelder, aber nur ganz vereinzelt Schauer, sonst insgesamt sehr sonnig, die Temperaturen steigen auf 21 bis 35 Grad mit den höchsten Werten im Südwesten. Morgen an den Alpen teils kräftige Gewitter mit Starkregen, im Rest des Landes erneut freundlich. Dabei im Norden kühler bei 15 bis 25 Grad höchstens, im Süden nochmal heiße 34 Grad.
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4: Kurz nach 12 haben wir es am Dienstagmittag. Hallo, herzlich willkommen. 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Nächste Spielrunde heute Nachmittag um 16.20 Uhr bei Carolina in der Feierabendshow. Und wir starten in die Mittagsstunde jetzt mit Jack Hahn und Bummer.

0: Christina Bach auf Radio Paloma, 100% deutscher Schlager. Sie gehörte von März bis April ja zum Star-Ensemble, der immer wieder sonntags tour. Und da finden wir, besteht doch immerhin die Chance, dass sie bei einer der immer wieder Sonntagsshows von Gastgeber Stefan Ross auch eingeladen werden könnte. Saisonstart ist nächsten Sonntag.
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0: Romy Kirsch am Dienstagmittag.
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0: Heute geht's um Christine Stark.
3: 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Sag man, wann erzählst du es ihr?
0: Sie hat eine Entscheidung getroffen und sich für ihre Fans entschieden. Folgende Situation. Christine Stark stand auf der Gästeliste der beliebten Starnacht am Neusiedler See, die ja immer von Barbara Schöneberger und Hans Siegel moderiert wird und bei der immer große Stars auf der Bühne stehen. Also ist schon eine Auszeichnung für alle, die auf der Gästeliste sind. Christine war also vorgesehen als musikalischer Act und sollte live dabei sein. Sowohl bei der Generalprobe am 29. Mai als auch in der Live-Sendung dann einen Tag später. Nun ist alles anders. Christine hat beide Termine abgesagt. Und der Grund für diese Absage? Am 29. Mai tritt sie mit ihrer Lichtspieltour in Neuruppin auf. Ihre Fans haben die Karten schon lange vorher gekauft und freuen sich auch schon lange auf den Live-Auftritt ihrer Lieblingskünstlerin. Und das weiß Christine Stark auch. Und darum hat sie sich gegen die TV-Aufzeichnung einer der größten Fernsehshows im österreichischen Fernsehen, dafür aber für ihre Fans entschieden. Und die werden ihr das sicherlich danken. Wer nun für sie einspringt, steht auch fest. Tanja Lasch übernimmt kurzfristig den Auftritt bei der Starnacht. Und sie hat gesagt, ich war schon öfter bei den Starnächten in Österreich dabei und das ist immer wieder eine ganz besondere Stimmung. Sie freue sich, dass es bei ihr terminlich gepasst habe und sie spontan für die liebe Christine Stark einspringen konnte. Außerdem wünsche sie ihre Kollegin für ihre Tournee alles erdenklich Gute. Ja, und morgen steht Christine Stark in Finsterwalde auf der Bühne, am Donnerstag in Neuenhagen bei Berlin und am besagten Freitag eben in Neuruppin. Start jeweils um 19.30 Uhr.
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1: Linda Hesse auf Radio Paloma, 100% deutscher Schlager mit Kleinstadt Casanova. 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Die Bundesregierung plant offenbar, die Pflegebeiträge für Kinderlose zu erhöhen. Dazu mehr in den Nachrichten um 13 Uhr. Gleich nach den Nachrichten hören wir dann diesen Kulthit von Wolfgang Petri.
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1: Daniel Johnson ist auch dabei in der nächsten Stunde mit seinem aktuellen Hit.
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jetzt geht's ins Jahr 1981 zu Udo Jürgens, der seiner Heimat Kärnten ja stets tief verbunden war. Und nun wird ihm im Landesmuseum für Kärnten ja ein bleibendes Denkmal gesetzt. Er bekommt dort ein eigenes Museum auf einer Ausstellungsfläche von rund 400 Quadratmetern. Zu sehen sein sollen neben der Siegesmedaille des Eurovision Song Contest 1966 in Luxemburg unter anderem auch das Motorboot Merci Cherie, ein Glasflügel der Marke Schimmel, der Bambi für das Lebenswerk sowie goldene Schallplatten und vieles mehr. Die Eröffnung ist in genau einem Jahr geplant, also im Mai, Juni 2027.

wir das ab nächsten Ersten mal probieren. 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
1: Ich bin Katrin Müller. Zur Sanierung der gesetzlichen Pflegeversicherung wird eine weitere Erhöhung des Beitragssatzes für Kinderlose diskutiert. Das berichtet das Redaktionsnetzwerk Deutschland. Demnach erwägt Gesundheitsministerin Lina Wagen bei der Reform der Pflegeversicherung den Beitragszuschlag für Kinderlose um 0,1 Prozentpunkte auf dann 0,7 Prozent anzuheben. Laut Bericht sollen Versicherte ohne Kinder ab einem Alter von 23 Jahren insgesamt einen Beitragssatz von 4,3 Prozent zahlen. Bei Versicherten mit Kindern ändert sich nichts. Jeder zweite Flug an deutschen Hauptverkehrsflughäfen ist eine Kurzstrecke, überwiegend ins europäische Ausland oder von dort zurück. Besonders gefragt ist allerdings auch ein Ziel außerhalb der EU, London.
2: Auf der kurzen Distanz wird besonders häufig zwischen Frankfurt und Heathrow gependelt. Allein hier waren es rund 11.000 Passagierflüge. Aber auch zwischen Frankfurt und Berlin sowie Frankfurt und Hamburg nutzen viele den Flieger. Insgesamt ging die Zahl der Kurzstreckenflüge mit knapp 138.000 im ersten Quartal des Jahres allerdings leicht zurück. Aus Klimaschutzgründen sind Kurzstreckenflüge ohnehin umstritten. Angesichts eines möglichen Kerosinmangels kam von den Grünen bereits die Forderung, auf innerdeutsche Flüge gänzlich zu verzichten. Tanja Wagner, Nachrichtenredaktion.
1: Auch ohne die USA ist Europa nach einer Greenpeace-Untersuchung Russland in wesentlichen militärischen Kategorien zahlenmäßig überlegen. Zudem investieren die europäischen NATO-Staaten zusammen mit Kanada mehr in ihre Streitkräfte als Russland, heißt es in der Greenpeace-Studie Europa allein zu Haus. Im vergangenen Jahr hätten die europäischen Verbündeten und Kanada zusammen mehr als 620 Milliarden Dollar ausgegeben, Russland dagegen nur 190 Milliarden. Bei sommerlichen Temperaturen sind am Wochenende in Freibädern, an Seen und Flüssen 6 Menschen ums Leben gekommen, darunter 4 Kinder und Jugendliche.
3: Langes Wochenende und Temperaturen um 30 Grad. In Schwimmbädern und an den Badeseen herrschte über Pfingsten Hochbetrieb. In Niedersachsen, Bayern, Nordrhein-Westfalen und Rheinland-Pfalz endete der Badespaß jedoch tödlich. Das jüngste Opfer, ein 4-jähriger Junge, wurde tot im Wasser in einem Freibad in Ludwigshafen entdeckt. Er ist vermutlich ertrunken. Diana Kramer, Nachrichtenredaktion.
1: Gerade zu Beginn der Badesaison wird auf entsprechende Baderegeln hingewiesen. Unter anderem sollte man nicht überhitzt ins noch kalte Wasser springen und badende Kinder sollten nie aus den Augen gelassen werden. Zum Wetter, die aktuelle Vorhersage des Deutschen Wetterdienstes. Vor allem von Schleswig-Holstein bis Vorpommern ein paar Wolken, meist aber trocken, sonst wieder viel Sonne. Im Nordosten und an den Küsten Höchstwerte zwischen 21 und 29 Grad, sonst geht es rauf bis auf 35 Grad. Am wärmsten wird es im Südwesten. Morgen südlich der Donau wolkiger, im Tagesverlauf vor allem an den Alpen Schauer und teils kräftige Gewitter mit Starkregen. Sonst freundlich, es wird insgesamt etwas kühler, im Südwesten allerdings wieder Temperaturen bis 34 Grad.
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4: Schönen Dienstagmittag wünsche ich. Es ist kurz nach 13 Uhr. Hallo, willkommen. 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Gleich Norman Langen, nach Tommy Steiner jetzt.

Der älteste Präsident der US-Geschichte bei Amtsantritt war Donald Trump. Bei seiner zweiten Amtseinführung am 20. Januar 2025 war er 78 Jahre und 220 Tage alt. Damit übertraf er den bisherigen Rekord von Joe Biden. Und wie es um seine Gesundheit steht, dazu gleich mehr in Radio Paloma bei der Arbeit.

0: Schönen Dienstagmittag mit Radio Paloma, 100% deutscher Schlager am 26. Mai. In wenigen Wochen, am 14. Juni, wird US-Präsident Donald Trump 80 Jahre alt. Und er fällt ja immer wieder mit seinen ganz eigenen Gesundheitsgewohnheiten auf. So erzählt er immer wieder stolz, wie wenig Schlaf er braucht und bei Getränken, dass er da vor allem auf Diät-Cola setzt. Heute steht Trumps jährlicher Gesundheitscheck an und dazu begrüße ich jetzt unsere Amerika-Korrespondentin Tina Eck. Hallo.
1: Ja, hallo.
0: Tina, Trump ist jetzt nicht mehr der Allerjüngste und er hat ein recht stressiges Leben. Immer wieder gibt's ja auch echte Sorgen um seinen Zustand. Wie fit ist er denn?
1: Die geschwollenen Beine und die Blutergüsse an den Händen sorgen hier natürlich immer wieder für Spekulationen. Aber Trump versichert, das käme nur, weil er viel Aspirin schlucke und zu viele Hände schüttele. Und nach seinen eigenen Worten ist er fit wie ein Turnschuh. Aber wie es wirklich aussieht, werden wir natürlich nie erfahren. Nach Trumps letzten Checkups folgten immer noch einige extra Tests, wie zum Beispiel eine Computertomographie, aber es wurde nie gesagt, warum und was dabei herauskam.
0: Jetzt kommen wir mal vom Gesundheitszustand zur Fitness. Trump hat ja ganz eigene Herangehensweisen in Sachen Fitness. Er setzt nicht auf regelmäßigen Sport oder ausreichend Schlaf. Er trinkt offenbar extrem viel Diät-Cola, aber keinen Alkohol. Was wissen wir denn über seine teils recht eigenen Gewohnheiten?
1: Generell isst Trump wohl gerne Hamburger und Steak und viel Ketchup. Ja, und er trinkt Diet Coke. Dass er Alkohol vermeidet, liegt an seinen schlechten Erfahrungen mit Alkoholkrankheit in der Familie. Und obwohl er bei Meetings manchmal einnickt, scheint Trump nie richtig zu schlafen. Jedenfalls, wenn man sich seine vielen Posts online anguckt. Trump präsentiert sich auch gern als extra gesund. Und das Weiße Haus hält sich bei Trumps Gesundheitszustand extra bedeckt.
0: Trump lässt sich ja regelmäßig medizinisch genau untersuchen, das ist ihm also wichtig, aber die amerikanische Bevölkerung steht ja dank seiner Gesundheitspolitik eigentlich schlechter da. Wie sieht es bei euch aus?
1: Nun, Trump verspricht zwar immer, Medikamente für die Menschen billiger zu machen und allen Amerikanern preiswerte Krankenversicherungen zu ermöglichen, aber die Realität sieht hier anders aus. Das ist nun nicht allein ein Trump-Phänomen. Die astronomischen Preise und Kosten im amerikanischen Gesundheitssystem liegen daran, dass es ein überwiegend privates System ist. Krankheitsfälle sind hier in den USA oft ein Grund für Privatinsolvenz, aber natürlich nicht für Leute wie Trump.
0: Tina Eck, vielen Dank.
1: Tschüss aus den USA.
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1: Pietro Basile auf Radio Paloma, 100% deutscher Schlager am Dienstag. Die Pflegereform der Bundesregierung sieht offenbar vor, die Pflegebeiträge für Kinderlose zu erhöhen. Dazu mehr in den Nachrichten um 14 Uhr. Genghis Khan gibt's gleich nach den Nachrichten mit diesem Kulthit. Wir hören auch Anni Perker in der nächsten Stunde mit ihrem aktuellen Hit. Lass mich nie. Jetzt für mehr Abwechslung Ramon Rosselli, Ich will gern mein Herz verlieren aus dem Album Träume leben. Ja, die aktuellen Temperaturen machen Ramon Rosselli eher weniger aus, denn er ist in der Lage, sich bei Hitze mit Eis runterzukühlen. Sein persönlicher Rekord bei Speiseeis liegt bei 45 Kugeln.

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2: Ich bin Babit Büchner. Die Bundesregierung plant offenbar, die Pflegebeiträge für Kinderlose zu erhöhen. Damit soll die schwer angeschlagene gesetzliche Pflegeversicherung saniert werden. Gesundheitsministerin Nina Wagen erwägt, den Beitragszuschlag für Kinderlose um 0,1 Prozentpunkte auf dann 0,7 Prozent anzuheben.
3: In der Pflegeversicherung droht ein Milliardenloch. Deshalb arbeitet die Gesundheitsministerin an einer Reform. Schon jetzt zahlen Kinderlose mehr ein in die Pflegeversicherung. Das geht zurück auf ein Urteil des Bundesverfassungsgerichts. Künftig könnte der Beitragssatz auf 4,3 Prozent steigen. Für Versicherte ab 23 Jahren, die keine Kinder haben. Bei Versicherten mit Kindern bliebe es demnach bei den bisherigen Sätzen, abhängig von der Anzahl der Kinder. Aber die Vorschläge müssen noch in der Koalition abgestimmt werden. Thomas Bremser, Nachrichtenredaktion.
2: In Belgien ist ein Schulbus mit einem Zug zusammengestoßen. In dem Kleinbus saßen unter anderem 7 Schulkinder, 2 Jugendliche, der Fahrer sowie eine Begleitperson kamen bei dem Zusammenprall ums Leben. Auf Bildern von Überwachungskameras ist einem Sprecher der Bahngesellschaft zufolge zu sehen, dass der Schulbus trotz geschlossener Schranke auf den Bahnübergang gefahren ist. Jugendliche in Deutschland rauchen wieder mehr. Nach einer Umfrage des Bundesinstituts für öffentliche Gesundheit haben im vergangenen Jahr 9,6 Prozent der 12- bis 17-Jährigen Nikotinprodukte konsumiert. 4 Jahre vorher waren es nur rund 6 Prozent.
4: Zigaretten zu rauchen ist schon lange out. Dass es bei Jugendlichen die Trendwende wieder hin zu mehr Nikotinkonsum gibt, liegt an E-Zigaretten mit ihren verschiedenen Geschmacksrichtungen und einem Marketing, das vor allem auf junge Menschen abzielt. Der Drogenbeauftragte der Bundesregierung, Hendrik Streeck, sieht in den Ergebnissen der Umfrage ein Warnsignal. E-Zigaretten sind aus seiner Sicht zu leicht zugänglich, erfordert mehr staatliche Regulierung bei Inhaltsstoffen wie auch Werbung. Aus Berlin, Jan-Henner Reitze.
2: Fast jeder zweite Passagierflug an deutschen Hauptverkehrsflughäfen ist eine Kurzstrecke. Nach Angaben des Statistischen Bundesamts haben Verbindungen bis 1000 Kilometer im vergangenen Jahr 45% aller 1,5 Millionen Passagierflüge ausgemacht. Am häufigsten wurde dabei die Strecke zwischen Frankfurt und London Heathrow geflogen. Das Wetter. Die aktuelle Vorhersage des Deutschen Wetterdienstes. Es bleibt meist sonnig heute Nachmittag. Nur im Norden und über den Bergen im Süden gibt es einige Wolken. Auf Rügen können auch einzelne Schauer durchziehen. Im Norden erreichen die Temperaturen noch Werte zwischen 21 und 29 Grad. Ansonsten sind bis zu 34 Grad möglich, mit den höchsten Werten im Südwesten.
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5: Schönen Dienstagnachmittag. Hallo, ich grüße Sie. Es ist kurz nach 14 Uhr. 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Und los geht's in den Nachmittag jetzt mit Vanessa Mai und Rohdiamant.

Radio Paloma, 100% deutscher Schlager. Jetzt mit Bernhard Brink, der sich nächstes Jahr ja so langsam von der Bühne verabschieden möchte. Und obwohl er keine Rente bekommt, macht er sich über sein Karriereende keine Sorgen, denn er hat privat vorgesorgt und schon früh in Wohnungen

0: Radio Paloma, 100% deutscher Schlager. Bei uns geht's jetzt um den Deutschen Kinder- und Jugendpreis 2026. Kinder und Jugendliche haben oft ziemlich klare Ideen davon, wie die Welt besser aussehen kann. Genau darum geht es auch beim Deutschen Kinder- und Jugendpreis, den das Deutsche Kinderhilfswerk am 22. Juni im Europapark verleiht. Projekte aus ganz Deutschland zeigen dann, wie junge Menschen Verantwortung übernehmen und ihre Umgebung mitgestalten. Und warum dieser Preis so wichtig ist, das sagt uns jetzt der Bundesgeschäftsführer des Deutschen Kinderhilfswerks, Holger Hoffmann.
1: Kinder und Jugendliche werden ja nicht immer als erstes gefragt und wir wollen eben hier auch ein Zeichen setzen, dass die junge Generation mit ihrer Perspektive auch wichtig ist für die Gesellschaft, für ihre Entwicklung. Und Kinder und Jugendliche können als Expertinnen, als Experten für ihre Lebenswelt eben sehr gut auch Maßnahmen und Ideen einbringen, die für die gesamte Gesellschaft von Bedeutung sind.
0: Es gibt ja auch ein Publikumsvoting, bei dem wir alle aufgerufen sind, unsere Stimme abzugeben. Warum würden Sie sagen, lohnt sich das Mitmachen?
1: Das Publikumsvoting ist etwas Besonderes, weil es eben nicht wie die anderen Nominierten entsteht, indem eine Erwachsenenjury eben Projekte auswählt und am Ende der Kinder- und Jugendbeirat die Preisträger bestimmt, sondern eben ja, jeder und jeder sich beteiligen kann und eben auch ein Projekt auswählen und damit auch diesem Projekt einen Preis zukommen lassen.
0: Am 22. Juni wird der Kinder- und Jugendpreis verliehen. Vielen herzlichen Dank an Holger Hoffmann, dem Bundesgeschäftsführer des Deutschen Kinderhilfswerks.
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0: 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Jetzt mit Matthias Reim, der am kommenden Freitag einen Babysitter braucht, denn er steht am 29.05. in Gera auf der Bühne. Seine Frau steht am 29.05. in Neuruppin auf der Bühne.
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Olaf Berger auf Radio Paloma, 100% deutscher Schlager, alles oder dich. Die neuen deutschen Schlager bei uns immer zuerst. Zur Sanierung der gesetzlichen Pflegeversicherung wird eine weitere Erhöhung des Beitragssatzes für Kinderlose diskutiert. Dazu mehr in den Nachrichten um 15 Uhr. Gleich nach den Nachrichten ist Carolina Kolodziej für Sie da mit der Feierabendshow. Es gibt neue Star-News um 15.20 Uhr, die gute Nachricht des Tages um 15.30 Uhr. Und sie hat diesen Kulthit von Wolfgang Ziegler für Sie. Carolina hat auch Melanie Sanders für Sie mit ihrem neuen Hit. Ich wünsche Ihnen einen schönen Nachmittag, bedanke mich fürs Zuhören und darf mich mit Howard Carpendale für heute verabschieden. Tschüss, bis morgen.

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1: Ich bin Babette Büchner. In Belgien ist ein Schulbus mit einem Zug zusammengestoßen. 4 Menschen kamen dabei ums Leben.
2: Was da genau und vor allem warum passiert ist, war zunächst noch unklar. An einem Bahnübergang in Flandern kollidierte ein Nahverkehrszug mit einem Schulbus. Die Schranken waren geschlossen, rote Warnlampen funktionierten, sagt der Bahnbetreiber. Wie die Bahn gegen den Bus prallte, blieb also erst einmal rätselhaft. 2 Kinder im Alter von 12 und 15 Jahren starben. Auch der Busfahrer und der Begleiter der Schulkinder, allesamt Sonderschüler, überlebten nicht. 5 andere Schüler wurden schwer verletzt. Die Behörden sprechen von einem der schwersten Unglücke an einem Bahnübergang in Belgien. Aus Brüssel, Dieter Ebeling.
1: Die gesetzliche Pflegeversicherung steht vor einem Milliardendefizit. Nach Angaben aus Koalitionskreisen erwägt Gesundheitsministerin Nina Wagen daher, den Beitragszuschlag für Kinderlose um 0,1 Prozentpunkte auf dann 0,7% anzuheben. DRK-Chef Andreas Storm warnte, ohne schnelle Maßnahmen drohten mehreren Pflegekassen die Zahlungsunfähigkeit. Eine Umfrage des Bundesinstituts für öffentliche Gesundheit unter Jugendlichen zeigt, es wird wieder mehr geraucht. Fast jeder 10. 12- bis 17-Jährige hat demnach im vergangenen Jahr Nikotinprodukte konsumiert. Vor allem bei Mehrweg-E-Zigaretten und Nikotinbeuteln gibt es einen Aufwärtstrend. Der Drogenbeauftragte der Bundesregierung, Hendrik Streeck, fordert daher strengere Regeln, höhere Preise und mehr Kontrollen.
3: Daher müssen in meinen Augen die Tabaksteuern hoch, die Zusatzstoffe und jugendaffine Aromen müssen verboten werden, Einwegvapes müssen zurückgedrängt werden, einfach auch aus Umwelt- und Schutzgründen, und der Zoll muss illegale Waren auch konsequent aus dem Verkehr ziehen.
1: Nikotinprodukte würden für junge Menschen oft gezielt attraktiv gemacht, so Streeck. Und zum Sport. Harry Kane kann sich über eine weitere Auszeichnung freuen. Der Mittelstürmer des FC Bayern bekommt laut Kicker zum 2. Mal als bester Torschütze der Saison in Europa den goldenen Schuh. Kane kommt im Ranking auf 72 Punkte für seine 36 Tore in der Bundesliga-Saison. Auf Platz 2 landete mit deutlichem Rückstand Erling Haaland von Manchester City. Das Wetter, die aktuelle Vorhersage des Deutschen Wetterdienstes. Es bleibt meist sonnig heute Nachmittag, nur im Norden und über den Bergen im Süden gibt es einige Wolken. Auf Rügen können auch einzelne Schauer durchziehen. Im Norden erreichen die Temperaturen noch Werte zwischen 21 und 29 Grad. Ansonsten sind bis zu 34 Grad möglich, mit den höchsten Werten im Südwesten.
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4: Schönen Feierabend am Dienstag. Ja, ich hoffe, Sie sind nach dem langen Pfingstwochenende schon doch wieder gut in den Alltag angekommen. Ich meine, noch so 1-2 freie Tage dranhängen, ja, das wäre auch nicht schlecht. Aber vielleicht hilft Ihnen ein bisschen Vorfreude. Heute spielen wir ja noch einmal das Radio Paloma Kreuzfahrtmanöver. Nach der Pause übers Wochenende ging es ja heute früh schon weiter mit der Suche nach unserem Schiff. 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Dann geht es durch das östliche Mittelmeer und natürlich sind auch Ihre Lieblingsschlagerstars mit dabei. Unter anderem Semino Rossi, Tanja Larsch oder auch Daniel Sommer und viele weitere. Also melden Sie sich jetzt noch an auf radiopaloma.de und wir hören jetzt Eloy de Jong mit Diamanten wie Glas.

Eva Lunginger mit der eine Moment hier auf Radio Paloma. 100% deutscher Schlager am Dienstagnachmittag. Und gleich bringen wir sie ein bisschen näher an die Stars in den Radio Paloma Star News. Helene Fischer erzählte neuerdings nämlich in einem Interview von einem ziemlich besonderen Moment in ihrer Karriere, den sie bis heute nicht vergessen hat, ja, und auch nicht so schnell vergessen wird. Und man muss dazu sagen, gleich startet auch noch ihre Stadiontour, und zwar am 10. Juni in Dresden. Mehr dazu gleich. Vorher hören wir Wolfgang Ziegler mit Verdammt und im Anschluss Melanie Sanders mit Geh nicht in die Stadt.

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0: Melanie Sanders gehen nicht in die Stadt hier auf Radio Paloma. 100% deutscher Schlager. 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
0: Und heute geht es um Helene Fischer.
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0: Helene hat jetzt einen ganz besonderen Karrieremoment verraten. Und zwar in einem jüngsten Interview erzählte sie von einem Privatkonzert, bei dem plötzlich kein anderer als Weltstar Lionel Richie vor ihrem eigenen Auftritt auf der Bühne stand. Ja, Helene sagte lachend, da dachte ich, okay, das ist jetzt auch nicht schlecht, denn sie war immerhin als der Main Act gebucht. Ja, das muss man auch erstmal schaffen. Schon in wenigen Tagen startet ja auch ihre große 360-Grad-Stadiontour in Dresden. Und sie verspricht jetzt schon, die Fans dürfen sich auf so einige Überraschungen freuen.
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0: Olaf der Flipper mit Hey Hey Marina hier auf Radio Paloma, 100% deutscher Schlager.
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0: Viele Jugendliche haben ja Angst davor, vor anderen zu sprechen, vor allem auch, wenn es in einer fremden Sprache sein soll. Und ein Startup aus Osnabrück hat dafür jetzt eine spannende Lösung entwickelt, mit der sogenannten VR-Brille, also mit den Brillen, die eine virtuelle Computerwelt zeigen, wenn man sie aufsetzt, können Schülerinnen und Schüler Alltagssituationen ganz entspannt üben. Die künstliche Intelligenz gibt nämlich Feedback und Fehler machen ist ja auch ausdrücklich erlaubt. Das Ergebnis: mehr Selbstvertrauen und deutlich weniger Angst beim Sprechen und Präsentieren.
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5: Ich habe mir einen Sonnenbrand geholt, aber auch nur sehr punktuell. Und zwar also an beiden Waden.
4: Ach,
5: an der Seite, wobei die rechte geht, die linke. Ja, ich habe vergessen, dass ich mir auch die Beine eincremen muss. 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
4: Ja.
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5: Jetzt sind sie erstmal rot und sehr, sehr heiß.
4: Das sehen aus wie ein Brühwürste.
5: Ja.
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Schönen Feierabend mit Jürgen Drews, ein Bett im Kornfeld hier auf Radio Paloma, 100% deutscher Schlager. Für Kinderlose ab 23 Jahren wird jetzt eine Beitragserhöhung der gesetzlichen Pflegeversicherung diskutiert. Alle weiteren Themen des Tages gibt es auch gleich nochmal in den Nachrichten um 16 Uhr. Und direkt im Anschluss hören wir den aktuellen Titel aus einem Guss von

Nicole mit dem Kultschlager Allein in Griechenland. Noch mehr Abwechslung gibt es jetzt mit Sebastian Scharell. Man stirbt nicht an Liebe aus dem Jahr 2012. 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
1: Ich bin Babette Büchner. Mehr Personal in Schulen und Kitas sowie bundesweit einheitliche Lernstandards. Das wünschen sich einer Umfrage zufolge 9 von 10 Erwachsenen, um eine bessere Bildung zu ermöglichen. Das geht aus dem Kinderreport des Deutschen Kinderhilfswerks hervor.
2: Das deutsche Bildungssystem bekommt regelmäßig schlechte Noten, weil nicht alle die gleichen Bildungschancen haben. Die hängen immer noch stark ab von der Bildung und dem Einkommen der Eltern. Das sei ein Armutszeugnis, sagt das Kinderhilfswerk. Es gebe zudem 400.000 fehlende Kitaplätze, viele Schulen seien schlecht ausgestattet und es fehlt Personal. Auch die Kinder selbst wurden für die Umfrage nach ihrer Meinung befragt. An erster Stelle steht für sie, dass Kitas, Schulen und Schulmaterial für alle Kinder kostenlos sind. Thomas Bremser, Nachrichtenredaktion.
1: In Belgien ist ein Schulbus mit einem Zug zusammengestoßen. 2 Jugendliche, der Fahrer sowie eine Begleitperson kamen dabei ums Leben. 5 weitere Kinder wurden zunächst schwer verletzt und in kritischem Zustand ins Krankenhaus gebracht. Ihr Zustand sei derzeit stabil, hieß es von den Behörden. Die Schranke am Bahnübergang war demnach geschlossen. Wie es zu dem Unfall kam, ist noch unklar. Jugendliche rauchen wieder mehr. Das ergab eine Umfrage des Bundesinstituts für öffentliche Gesundheit. Demnach hat 2025 fast jeder 10. 12- bis 17-Jährige Nikotinprodukte konsumiert.
3: Vor allem Mehrweg-E-Zigaretten und Nikotinbeutel sind deutlich beliebter geworden, obwohl sie extrem ungesund sind und schnell abhängig machen. Der Sucht- und Drogenbeauftragte der Bundesregierung Streeck spricht von einem klaren Warnsignal. Nikotinprodukte sind für Jugendliche inzwischen leichter verfügbar. Deshalb fordert er strengere Regeln für Inhaltsstoffe, Aromen, Werbung und Verpackung. Laut Bundesinstitut für öffentliche Gesundheit sterben jedes Jahr rund 130.000 Menschen in Deutschland an den Folgen des Tabakkonsums. Aus Berlin, David Riemer.
1: West- und Mitteleuropa liegen unter einer Hitzeglocke. Der französische Wetterdienst hat gestern die für einen Maitag höchste Temperatur seit Beginn der Wetteraufzeichnungen gemessen. Die Hitzeperiode in Deutschland hat nach Vorhersagen des deutschen Wetterdienstes schon ihren Höhepunkt erreicht. Der deutsche Temperaturrekord für Mai von 36,6 Grad aus dem Jahr 1922 wird wahrscheinlich nicht geknackt. Das Wetter, die aktuelle Vorhersage des deutschen Wetterdienstes. Es bleibt meist sonnig heute Nachmittag, nur im Norden und über den Bergen im Süden gibt es einige Wolken. Auf Rügen können auch einzelne Schauer durchziehen. Im Norden erreichen die Temperaturen noch Werte zwischen 21 und 29 Grad. Ansonsten sind bis zu 34 Grad möglich, mit den höchsten Werten im Südwesten.
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4: Es ist kurz nach 16 Uhr am Dienstag, ja, und das lange Wochenende ist somit leider auch vorbei. Aber vielleicht schweifen die Gedanken ja immer noch so ein bisschen in Richtung Urlaub. Und genau deshalb holen wir jetzt auch nach der kleinen Pause das Radio Paloma Kreuzfahrtmanöver zurück. Um 16.20 Uhr spiele ich wieder mit Ihnen. Wer weiß, vielleicht klingelt gleich auch genau Ihr Telefon. Melden Sie sich dafür jetzt noch schnell an auf radiopaloma.de und seien Sie dann mit an Bord bei der großen Schlagerseereise 2027. Mit dabei sind übrigens Semino Rossi, Stefan Ross, Patrick Lindner und natürlich viele, viele weitere Schlagerstars. Ja, und bei uns jetzt Simone und Charlie Brunner mit Aus einem Guss.

0: Melrose, mein Herz, es wird den Teufel tun, hier am Dienstagnachmittag auf Radio Paloma, 100% deutscher Schlager.
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0: Jetzt heißt es wieder Koordinaten checken, Handy bereithalten und Daumen drücken. Beim Radio Paloma Kreuzfahrtmanöver verlosen wir nämlich gemeinsam mit dem A-Teams Reiseservice eine Balkonkabine für zwei Personen für die große Schlagerseereise 2027. Dann geht es nämlich mit ihren Lieblingsschlagerstars wie unter anderem Simino Rossi, Tanja Larsch oder Laura Wilde durch das östliche Mittelmeer. Und wer weiß, vielleicht klingelt genau jetzt ihr Telefon. Hallo, hier ist Carolina Kolodil von Radio Paloma. Mit wem spreche ich?
2: Mit der Frau Lück, Tatjana Lück.
0: Hallo Tatjana, wo erreiche ich Sie denn? Woher kommen Sie?
2: Ich sitze auf der Arbeit.
0: Und aus welcher Stadt kommen Sie?
2: Ich komme aus Herdorf, das liegt in der Nähe von Siegen.
0: Okay, geht das gerade? Haben Sie einen Moment?
2: Ja, ich habe einen Moment.
0: Sie haben sich nicht angemeldet für das Radio Paloma Kreuzfahrtmanöver, ist das richtig?
2: Ja, das ist richtig.
0: Super, also wenn es für Sie mal auf Kreuzfahrt gehen sollte, dann was für ein Typ sind Sie? Eher so ein Sonnenuntergang-Typ am Deck oder würden Sie dann doch lieber Party machen mit den Schlagerstars?
2: Eigentlich bin ich der Sonnenuntergang-Typ, aber wenn es um Schlager geht, dann mache ich natürlich die Party.
0: Also machen Sie die Ausnahme, ja?
2: Ja.
0: Das ist doch eine sehr gute Wahl. Dann wollen wir doch mal schauen, ob Sie vielleicht heute schon auf die große Schlager-Seereise schicken können. Was sagen Sie denn?
2: Das wäre super.
0: Super. Dann wollen wir mal schauen, welche Koordinaten tippen Sie denn?
2: Ich muss da mal kurz schauen. Kleinen Moment.
0: Alles klar.
2: Eine Koordinate gebe ich ein, ne? Ein Buchstabe und eine Form.
0: Genau, genau.
2: Ich würde mal die E4.
0: Die E4. Ich logge das mal für Sie ein. Wir schauen dann mal. Leider nicht. Leider steht da unser Kreuzfahrtschiff. Es hat dieses Mal leider nicht geklappt, liebe Tatjana. Aber Sie dürfen sich gerne nochmal anmelden, ja?
2: Das mache ich.
0: Ich wünsche Ihnen noch einen schönen Feierabend später. Bis
2: vielen Dank.
0: Tschüss.
2: Tschüss.
0: Ach, wie schade. Leider kein Schiff auf der E4. Ja, aber genau diese Info ist jetzt Gold wert, denn Sie können schon mal dieses von Ihrem Spielplan streicheln und mit jeder Runde steigen natürlich die Chancen auf den Gewinn weiter. 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Dort finden Sie natürlich den Spielplan zum Downloaden und alle wichtigsten Infos. Und es geht auch schon weiter morgen früh ab 7.40 Uhr bei den Radio Paloma Muntermachern.
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Saskia Lippin und Daniel Sommer mit Immer wieder will ich wieder dich hier auf Radio Paloma, 100% deutscher Schlager. Und nachdem Saskia ja viele Radiohits feierte und Daniel ja inzwischen auch sogar für Maite Kelly und Roland Kaiser schreibt, freut man sich umso mehr auf so ein Duo. Das ist aber nicht das erste Mal, die beiden standen schon vor 5 Jahren gemeinsam im Studio.

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0: Pia Sophie mit ihrem neuen Titel Rien ne va plus hier auf Radio Paloma. 100% deutscher Schlager. 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Kinderlose ab 23 Jahren könnten künftig einen höheren Beitrag zur Pflegeversicherung zahlen. Die wichtigsten Meldungen aus Deutschland und der Welt gibt es auch gleich nochmal zusammengefasst in den 17 Uhr Nachrichten. Und danach freuen Sie sich schon auf Aktuelles von Sonja Liebing. Wenn ich dich schon längst verliebt wär. Und auch Kultschlager von Andreas Martin.
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0: Bis dahin Roy Black mit California Blue und diesen und ähnliche Titel. 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
1: Ich bin Babette Büchner. Russland hat der Ukraine mit dem Einsatz von Massenvernichtungswaffen gedroht. Der Chef des russischen Parlaments sagte laut Staatsduma, Angriffe auf die Zivilbevölkerung in Russland könnten dazu führen, dass Russland eine Waffe einsetze, die von niemandem mehr eine Spur übrig lässt.
2: Auslöser der martialischen Drohung ist ein Angriff des Kiewer Militärs auf ein Wohnheim im von Russland kontrollierten Teil der Ostukraine. Dabei waren mehr als 20 Menschen ums Leben gekommen. Russland hat schon mit schweren Angriffen auf Kiew selbst reagiert, unter anderem mit einer neuen Mittelstreckenrakete. Doch damit will es die russische Führung nicht bewenden lassen. Das Außenministerium drohte mit weiteren Attacken, nun der Parlamentschef sogar mit Massenvernichtungswaffen. Die zunehmenden russischen Probleme an der Front dürften wohl ein Grund für die Eskalation sein. Aus Moskau, André Wallin.
1: Halb so viele Grundschüler mit mangelnden Mathekenntnissen, mehr Jugendliche mit Spitzenleistungen und nur noch halb so viele Schulabbrecher wie heute. Bundesbildungsministerin Karin Prien will sich messbare Ziele für Verbesserungen im deutschen Bildungswesen setzen. Anlass war der neue Kinderreport des Deutschen Kinderhilfswerks, eine Umfrage unter Erwachsenen und Schülern. Beide Gruppen wünschen sich demnach Reformen und mehr Geld für das Bildungssystem. In Belgien ist ein Schulbus mit einem Zug zusammengestoßen. 4 Menschen kamen dabei ums Leben.
3: Was da genau und vor allem warum passiert ist, war zunächst noch unklar. An einem Bahnübergang in Flandern kollidierte ein Nahverkehrszug mit einem Schulbus. Die Schranken waren geschlossen, rote Warnlampen funktionierten, sagt der Bahnbetreiber. 2 Kinder im Alter von 12 und 15 Jahren starben. Auch der Busfahrer und der Begleiter der Schulkinder, allesamt Sonderschüler, überlebten nicht. 5 andere Schüler wurden schwer verletzt. Die Behörden sprechen von einem der schwersten Unglücke an einem Bahnübergang in Belgien. Aus Brüssel, Dieter Ebling.
1: Eine Umfrage des Bundesinstituts für öffentliche Gesundheit unter Jugendlichen zeigt, es wird wieder mehr geraucht. Fast jeder 10. 12- bis 17-Jährige hat demnach im vergangenen Jahr Nikotinprodukte konsumiert. Vor allem bei Mehrweg-E-Zigaretten und Nikotinbeuteln gibt es einen Aufwärtstrend. Der Drogenbeauftragte der Bundesregierung, Hendrik Streeck, fordert daher strengere Regeln für Inhaltsstoffe, Aromen und Werbung. Das Wetter, die aktuelle Vorhersage des Deutschen Wetterdienstes. Heute Abend und in der Nacht gibt es südlich der Donau vereinzelt Quellwolken. Auch über dem Schwarzwald und an den Alpen steigt das Gewitterrisiko. Ansonsten bleibt der Himmel oft klar bei Tiefstwerten heute Nacht zwischen 17 und 8 Grad. Morgen werden dann im Norden 15 bis 25 Grad und in den übrigen Gebieten 27 bis 33 Grad erreicht. Dazu ziehen in der Südhälfte Wolken auf und an den Alpen kann es Schauer und Gewitter geben.
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4: Um kurz nach 17 Uhr und somit ist ja der erste Arbeitstag nach dem langen Pfingstwochenende endlich auch geschafft. Ja, ich könnte mir vorstellen, wir brauchen jetzt alle mal ein bisschen Motivation, aber da hilft auch die Vorstellung von Sonne, Meer und Schlagern nonstop. Die Rede ist vom Radio Paloma Kreuzfahrtmanöver, denn wir haben heute wieder gespielt. Es hat leider keiner unser Kreuzfahrtschiff gefunden, aber damit ist natürlich das Spielfeld für alle anderen umso spannender, denn wenn Sie die Koordinaten unseres Kreuzfahrtschiffes finden, bekommen Sie von uns und dem A-Teams Reiseservice eine Balkonkabine für 2 Personen bei der großen Schlagerseereise 2027. Den Spielplan und das Anmeldeformular gibt es natürlich wie immer auf radiopaloma.de. Wir spielen morgen ab 7.40 Uhr wieder und jetzt hören wir Sonja Liebing mit Schon längst verliebt.

Andreas Martin, du bist alles hier auf Radio Paloma, 100% deutscher Schlager. Gleich geht es um neue Zahlen zum Thema Rauchen, denn besonders bei Jugendlichen steigt der Konsum von Nikotinprodukten wieder an. Warum Experten jetzt den Alarm schlagen, das hören Sie gleich.

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0: Nick P. mit Das Leben ist zu kurz hier auf Radio Paloma. 100% deutscher Schlager. Mehr Personal in Schulen und Kitas sowie bundesweit einheitliche Lernstandards. Das ist das, was sich einer Umfrage zufolge 9 von 10 Erwachsenen wünschen, um eine bessere Bildung zu ermöglichen. Das geht aus dem Kinderreport des Deutschen Kinderhilfswerks hervor. Und Thomas Bremser hat für uns die Details.
1: Das deutsche Bildungssystem bekommt regelmäßig schlechte Noten, weil nicht alle die gleichen Bildungschancen haben. Die hängen immer noch stark ab von der Bildung und dem Einkommen der Eltern. Das sei ein Armutszeugnis, sagt das Kinderhilfswerk. Es gebe zudem 400.000 fehlende Kita-Plätze, viele Schulen seien schlecht ausgestattet und es fehlt Personal. Auch die Kinder selbst wurden für die Umfrage nach ihrer Meinung befragt. An erster Stelle steht für sie, dass Kitas, Schulen und Schulmaterial für alle Kinder kostenlos sind. Außerdem finden sie es wichtig, dass in allen Schulen ähnliche Regeln gelten. Thomas Bremser, Nachrichtenredaktion.
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Camilo De Angelo und Marina Marx mit Bella Italia e Amore. Mit diesem Duett liefern die beiden jetzt wirklich so ein echtes Italien-Feeling. Es klingt nach Sommer, nach Freiheit und ganz viel La Dolce Vita. Geschrieben haben Nino De Angelo und Marina Marx den Song übrigens auch selbst, inspiriert bei einem gemeinsamen Kaffee an einem Wintertag. Ja, die neuen deutschen Schlager, die hören Sie bei uns immer zuerst.

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Beatrice Egli mit Bass hier auf Radio Paloma, 100% deutscher Schlager. Die Bundesregierung plant offenbar, die Pflegebeiträge für Kinderlose zu erhöhen. Das Wichtigste gibt es nochmal gleich in den 18 Uhr Nachrichten. Und danach kommen die Top 6 um 6, also die Schlager, die Sie gewählt haben im Ranking. Ja, und für noch mehr Abwechslung gibt es jetzt Anna-Maria Zivkov mit Keine Liebe auf Standby aus unserem Subchannel Fresh. 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
8: 4:30 Uhr.
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1: Ich bin Babit Büchner. Das Auswärtige Amt hat den russischen Botschafter in Berlin einbestellt. Hintergrund sind Russlands Drohungen vor weiteren Angriffen in Kiew. Der Kreml hatte deshalb Ausländer und Diplomaten aufgefordert, die ukrainische Hauptstadt zu verlassen. Heute drohte Russland zudem mit dem Einsatz von Massenvernichtungswaffen. Das Außenministerium schrieb auf der Plattform X, man habe Russland heute deutlich gemacht, dass Deutschland sich durch Drohungen nicht einschüchtern lasse. Mehr Personal in Schulen und Kitas sowie bundesweit einheitliche Lernstandards. Das wünschen sich einer Umfrage zufolge 9 von 10 Erwachsenen, um eine bessere Bildung zu ermöglichen. Das geht aus dem Kinderreport des Deutschen Kinderhilfswerks hervor.
2: Das deutsche Bildungssystem bekommt regelmäßig schlechte Noten, weil nicht alle die gleichen Bildungschancen haben. Die hängen immer noch stark ab von der Bildung und dem Einkommen der Eltern. Das sei ein Armutszeugnis, sagt das Kinderhilfswerk. Es gebe zudem 400.000 fehlende Kita-Plätze, viele Schulen seien schlecht ausgestattet und es fehlt Personal. Auch die Kinder selbst wurden für die Umfrage nach ihrer Meinung befragt. An erster Stelle steht für sie, dass Kitas, Schulen und Schulmaterial für alle Kinder kostenlos sind. Außerdem finden sie es wichtig, dass in allen Schulen ähnliche Regeln gelten. Thomas Bremser, Nachrichtenredaktion.
1: Bundesfamilienministerin Karin Prien will die Einkommensgrenze beim Elterngeld trotz Spardruck nicht antasten. Daran wolle sie nichts verändern, sagte sie im Deutschlandfunk.
3: Klartext von der zuständigen Ministerin. Die Rahmenbedingungen in Deutschland müssen Familien mehr Lust auf Kinder machen. Das sagt Karin Prien. Sie würde sogar gerne die Mindest- und Höchstsummen beim Elterngeld anheben. Das sind in der Regel 65% des vorherigen Nettolohns, mindestens 300 und höchstens 1.800 Euro pro Monat. Diese Summen gelten übrigens unverändert schon seit 2007. Gespart werden sollte an anderer Stelle. Da nennt sie die Stichworte Partnerschaftlichkeit und Bezugsdauer. Aus Berlin, Thomas Thornfeld.
1: Seit mehr als 80 Tagen war das internationale Internet im Iran gesperrt. Jetzt hat die Organisation NetBlocks mitgeteilt, dass Internetverbindungen laut Live-Daten teilweise wieder möglich seien. Es sei jedoch unklar, ob die Wiederherstellung von Dauer sein wird. Präsident Pezeshkian hatte nach einer Entscheidung eines Sonderstabs zuvor die Freischaltung angeordnet. Das Wetter, die aktuelle Vorhersage des Deutschen Wetterdienstes. Heute Abend und in der Nacht gibt es südlich der Donau vereinzelt Quellwolken. Auch über dem Schwarzwald und an den Alpen steigt das Gewitterrisiko. Ansonsten bleibt der Himmel oft klar bei Tiefstwerten heute Nacht zwischen 17 und 8 Grad. Morgen werden dann im Norden 15 bis 25 Grad und in den übrigen Gebieten 27 bis 33 Grad erreicht. Dazu ziehen in der Südhälfte Wolken auf und an den Alpen kann es Schauer und Gewitter geben.
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4: Um kurz nach 18 Uhr, das heißt genau jetzt übernehmen wieder Sie das Programm. Hier kommen jetzt die Radio Paloma Top 6 um 6, also die Songs, für die Sie heute am meisten abgestimmt haben. Mitmachen können Sie von Montag bis Freitag ganz einfach über radiopaloma.de. Und wir starten jetzt mit der heutigen Nummer 6, Caro Best und Wir tanzen durch die Nacht, neu eingestiegen.
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0: Neu eingestiegen auf Platz 4 Patrick Lindner mit Wenn der Wahnsinn will. Und ebenfalls neu dabei heute Ella Endlich mit Cinderella.
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0: Joey Heindle bleibt diese Woche stabil auf Platz 2 mit Schwer zu erklären. Hier sind die Radio Paloma Top 6 um 6 nach dem Pfingstwochenende. Und gleich nach der Werbung schauen wir, wer heute ihr Favorit auf Platz 1 ist.
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4: Hier sind die Radio Paloma Top 6 um 6 und Sie haben gewählt über radiopaloma.de. Also vielen Dank fürs Mitmachen. Sie können das natürlich bis Freitag jederzeit machen. Ganz oben bleibt auch in dieser verkürzten Woche Christin Stark mit Alemania, also der Sommerhit mit Barcelona Feeling, bleibt Ihr Favorit hier auf Radio Paloma, 100% deutscher Schlager.
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Marianne Rosenberg hier auf Radio Paloma, 100% deutscher Schlager. Und gleich haben wir Bernhard Brink mit Der glücklichste Mann der Welt. Er denkt nach 55 Jahren tatsächlich so langsam ans Aufhören. Für seine Zukunft hat er auch schon längst vorgesorgt, aber er sagt mit Immobilien statt mit großer Rente.

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0: Schönen Feierabend mit Sabrina Berger. Hey, was geht ab? Hier auf Radio Paloma, 100% deutscher Schlager. In Belgien ist ein Schulbus mit einem Zug zusammengestoßen. 4 Menschen kamen dabei ums Leben. Alles weitere, was heute wichtig ist, gibt es gleich in den Nachrichten um 19 Uhr. Und danach hören wir den aktuellen Titel "Weil du mein Herz berührst" von Susan Ibrahim.
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0: Und den Kultschlager Ibiza Teil 2 von Ibo.
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0: Und für noch mehr Abwechslung sorgt jetzt Anthony Weiss mit Unendlich. Ja, die 5. Single-Auskopplung aus seinem 2018 erschienenen Album Unendlich. Und diesen und ähnliche Titel, die gibt es übrigens auch im Subchannel Partyschlager auf radiopaloma.de oder in der kostenlosen Radio Paloma App.

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1: Ich bin Babit Büchner. Die Europäische Union hat den Geschäftsträger der russischen Botschaft in Brüssel einbestellt. Hintergrund sind Russlands Drohungen vor weiteren Angriffen in Kiew.
2: Wir sehen hier eine konzertierte Aktion der EU mit einer ganz klaren Botschaft an Moskau, die lautet: Wir lassen uns nicht einschüchtern. Die EU hat den russischen Geschäftsträger in Brüssel einbestellt und Deutschland und andere EU-Länder, beispielsweise auch Schweden oder Norwegen, haben ebenfalls die jeweiligen russischen Botschafter einbestellt. Das ist die Reaktion auf diese Aufforderung, Kiew so schnell wie möglich zu verlassen, weil nämlich Russland dort massive Angriffe plane. Aus Brüssel, Edith Ebeling.
1: Halb so viele Grundschüler mit mangelnden Mathekenntnissen, mehr Jugendliche mit Spitzenleistungen und nur noch halb so viele Schulabbrecher wie heute. Bundesbildungsministerin Karin Prien will sich messbare Ziele für Verbesserungen im deutschen Bildungswesen setzen. Anlass ist der neue Kinderreport des Deutschen Kinderhilfswerks, eine Umfrage unter Erwachsenen und Schülern. Beide Gruppen wünschen sich demnach Reformen und unter dem Strich mehr Geld für das Bildungssystem. Morgen wird Bundeswirtschaftsministerin Katharina Reiche zu einem Besuch in China erwartet. Das Land zählt zu den größten Handelspartnern Deutschlands. Bei wichtigen Gütern wie Akkus und Antibiotika werden wir zudem immer abhängiger von China, zeigt eine Studie.
3: Akkus für E-Autos, Solarpanels oder seltene Erden für die Industrie. Bei vielen Gütern ist Deutschland auf China angewiesen. Diesen Vorteil nutzt Peking häufig auch als politisches Druckmittel. Die China-Strategie der Bundesregierung hat deshalb eigentlich zum Ziel, bestimmte Güter auch woanders einzukaufen. Stattdessen wächst die Abhängigkeit. Gemessen am Gewicht kamen im vergangenen Jahr rund 2/3 der Direktimporte von Lithium-Ionen-Akkus aus China. Bei Solarpanels stieg der Wert auf über 90%. Katrin Müller, Nachrichtenredaktion.
1: Kunden der Postbank müssen sich wegen Warnstreiks wieder auf Einschränkungen einstellen. Weil es in den Tarifverhandlungen keinen Fortschritt gibt, hat die Gewerkschaft Verdi für die nächsten Tage eine Ausweitung der Proteste angekündigt. Zunächst soll es morgen das Backoffice treffen, in dem Bankgeschäfte wie Zahlungsverkehr abgewickelt werden. Ab Donnerstag sollen dann die Beschäftigten in den Postbankfilialen und Callcentern ihre Arbeit niederlegen. Das Wetter, die aktuelle Vorhersage des Deutschen Wetterdienstes. Heute Abend und in der Nacht gibt es südlich der Donau vereinzelt Quellwolken. Auch über dem Schwarzwald und an den Alpen steigt das Gewitterrisiko. Ansonsten bleibt der Himmel oft klar bei Tiefstwerten heute Nacht zwischen 17 und 8 Grad. Morgen werden dann im Norden 15 bis 25 Grad und in den übrigen Gebieten 27 bis 33 Grad erreicht. Dazu ziehen in der Südhälfte Wolken auf und an den Alpen kann es Schauer und Gewitter geben.
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4: Der Dienstagabend läuft, das ist kurz nach 19 Uhr und vielleicht fühlt sich dieses Wochenende nach Pfingsten immer noch so ein bisschen nach Urlaub an. Es ist ja immerhin kürzer. Montag gestern war frei. Wir wollen aber uns auch nicht wirklich aus diesem Urlaubsmodus zurückreißen lassen. 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Wir spielen die nächste Runde mit Ihnen. Also melden Sie sich jetzt an auf radiopaloma.de und wir hören jetzt Susan Ibrahimi mit Weil du mein Herz berührst.

Ibo mit Ibiza Teil 2 hier auf Radio Paloma, 100% deutscher Schlager. Die Calimeros, die feiern ja 50 Bühnenjahre. Sie machen das mit ihrem neuen Album Portofino und das ist unser Album der Woche. Das nehmen wir gleich genauer unter die Lupe. Vorher Kerstin Ott mit Wegen dir.

0: Franz Senior, die mit dem Mutmacher-Song hier auf Radio Paloma, 100% deutscher Schlager.
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0: Diese Woche nehmen wir bei Radio Paloma das neue Album der Calimeros genauer unter die Lupe. Portofino heißt die neue Platte, passend zum 50-jährigen Bühnenjubiläum des Schweizer Trios. Ja, und schon der Titel klingt natürlich nach Urlaub, Sonne und italienischem Lebensgefühl. Die Calimeros bleiben also dabei ihrem Stil ganz treu. Große Gefühle, eigengängige Melodien und ganz viel Sehnsucht nach Meer und Sommer. Heute hören wir daraus den Titel Come on, Let's Dance. Vorher hören wir aber, was die Calimeros selbst dazu sagen.
3: Gemeinsam tanzen und singen und feiern, das verbindet Menschen auf eine ganz besondere Weise und schafft unvergessliche Momente voller Freude. Das wissen natürlich alle Musikantinnen und Musikanten. Wenn Musik erklingt und alle gemeinsam lachen, fühlt sich das Leben leicht und voller Glück an. Und deswegen jetzt unser Song hier, Come on, Let's Dance.

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Beatrice Egli mit Alibi hier auf Radio Paloma, 100% deutscher Schlager. Und falls Sie rote Haare haben, heute ist offiziell Ihr Feiertag. Am 26. Mai feiern Rothaarige weltweit ihren Ehrentag. Also heute bitte besonders stolz durch den Tag gehen.

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der Flipper mit Weltklasse hier auf Radio Paloma. 100% deutscher Schlager. Die neuen deutschen Schlager, die hören Sie bei uns immer zuerst. In Belgien ist ein Schulbus mit einem Zug zusammengestoßen und 4 Menschen kamen dabei ums Leben. Alle weiteren wichtigen Meldungen gibt es gleich nochmal in den Nachrichten um 20 Uhr. Und danach hören Sie unter anderem diesen Kultschlager von Christina Bach. Diesen neuen Titel von Oliver Hyde.

auf radiopaloma.de oder über die kostenlose Radio Paloma App. Da können Sie jederzeit Ihre Lieblingsschlager hören, denn dort haben wir für Sie ganze 7 unterschiedliche Subchannels vorbereitet. Unter anderem gibt es dort den Subchannel mit Kultschlagern. Da gibt es Titel wie diesen hier von Gigi Anderson, Santa Lucia, Versunken im Meer. Natürlich aus dem Jahr 1985. Und mit diesem Titel verabschiede ich mich von Ihnen an diesem Dienstagabend. Wünsche Ihnen einen schönen und entspannten Abend noch und wir hören uns gerne morgen wieder ab 15 Uhr.

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1: Ich bin Babit Büchner. Die Europäische Union hat heute den Geschäftsträger der russischen Botschaft in Brüssel einbestellt. Ebenso bestellten Deutschland und andere EU-Länder den jeweiligen russischen Botschafter ein. Das Außenministerium schrieb auf der Plattform X, man habe Russland heute deutlich gemacht, dass Deutschland sich nicht einschüchtern lasse. Hintergrund sind Russlands Drohungen vor weiteren Angriffen in Kiew. Der Kreml hatte Ausländer und Diplomaten deshalb aufgefordert, die ukrainische Hauptstadt zu verlassen. Heute drohte Russland zudem mit dem Einsatz von Massenvernichtungswaffen.
2: Auslöser der martialischen Drohung ist ein Angriff des Kiewer Militärs auf ein Wohnheim im von Russland kontrollierten Teil der Ostukraine. Dabei waren mehr als 20 Menschen ums Leben gekommen. Russland hat schon mit schweren Angriffen auf Kiew selbst reagiert, unter anderem mit einer neuen Mittelstreckenrakete. Doch damit will es die russische Führung nicht bewenden lassen. Das Außenministerium drohte mit weiteren Attacken, nun der Parlamentschef sogar mit Massenvernichtungswaffen. Die zunehmenden russischen Probleme an der Front dürften wohl ein Grund für die Eskalation sein. Aus Moskau, André Berlin.
1: Bundesfamilienministerin Karin Prien will die Einkommensgrenze beim Elterngeld trotz Spardruck nicht antasten. Darin wolle sie nichts verändern, sagte sie im Deutschlandfunk.
3: Klartext von der zuständigen Ministerin. Die Rahmenbedingungen in Deutschland müssen Familien mehr Lust auf Kinder machen. Das sagt Karin Prien. Sie würde sogar gerne die Mindest- und Höchstsummen beim Elterngeld anheben. Das sind in der Regel 65% des vorherigen Nettolohns, mindestens 300 und höchstens 1.800 Euro pro Monat. Diese Summen gelten übrigens unverändert schon seit 2007. Gespart werden sollte an anderer Stelle. Da nennt sie die Stichworte Partnerschaftlichkeit und Bezugsdauer. Aus Berlin, Thomas Thornfeld.
1: Seit mehr als 80 Tagen war das internationale Internet im Iran gesperrt. Nun funktioniert es teilweise wieder. Laut iranischen Medien hat die nationale Telekommunikationsgesellschaft den Zugang für alle privaten und geschäftlichen Kunden des Unternehmens über die Breitbandanschlüsse wiederhergestellt. Präsident Pezeshkian hatte zuvor die Freischaltung nach einer Entscheidung eines Sonderstabs angeordnet. Das Wetter. Die aktuelle Vorhersage des deutschen Wetterdienstes. Heute Abend und in der Nacht gibt es südlich der Donau vereinzelt Quellwolken. Auch über dem Schwarzwald und an den Alpen steigt das Gewitterrisiko. Ansonsten bleibt der Himmel oft klar bei Tiefstwerten heute Nacht zwischen 17 und 8 Grad. Morgen werden dann im Norden 15 bis 25 Grad und in den übrigen Gebieten 27 bis 33 Grad erreicht. Dazu ziehen in der Südhälfte Wolken auf und an den Alpen kann es Schauer und Gewitter geben.
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2: Hallo.

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1: Ich bin Babit Büchner. Nach Drohungen aus Moskau über einen massiven Angriff auf die ukrainische Hauptstadt Kiew haben die EU und die Bundesregierung russische Vertreter einbestellt. Eine Sprecherin der EU-Außenbeauftragten Kallas schrieb auf der Plattform X, der russische Aufruf an ausländische Staatsbürger und Diplomaten Kiew zu verlassen, stelle eine inakzeptable Eskalation dar. Ähnlich reagierte das Auswärtige Amt. Unterdessen drohte der russische Parlamentschef mit dem Einsatz von Massenvernichtungswaffen gegen die Ukraine. Donald Trumps Gesundheitszustand sorgt immer wieder für Spekulationen. Jetzt hat sich der US-Präsident einer turnusgemäßen ärztlichen Untersuchung unterzogen und danach von einem guten Ausgang geschwärmt. Alles sei perfekt verlaufen.
2: Es gehört hier in den USA zur politischen Routine, dass Präsidenten ihre Gesundheitschecks öffentlich machen. Das Weiße Haus mauert im Fall Trump aber besonders. Stets wird dem fast 80-Jährigen nach den Untersuchungen eine topfitte Konstitution bescheinigt, körperlich und geistig. Jegliche Fragen über geschwollene Beine, Blutergüsse an den Händen und Schläfrigkeit bei Konferenzen werden regelmäßig abgeschmettert und Symptome heruntergespielt. Das ist auch diesmal nicht anders. Auf dem Papier ist Trump fit wie ein Turnschuh. Aus den USA, Tina Eck.
1: Seit mehr als 80 Tagen war das internationale Internet im Iran gesperrt. Nun funktioniert es teilweise wieder.
3: Es war die längste landesweite Internetabschaltung in der jüngeren Geschichte des Irans. Unklar ist, ob die Wiederherstellung von Dauer sein wird. Iranische Medien haben die teilweise Aufhebung der Sperre nach rund 3 Monaten bestätigt. Einige Nutzer berichten, dass sie wieder Freunde und Familien im Ausland erreichen konnten. Andere sind allerdings immer noch offline, vor allem Nutzer mit mobilem Internet. Seit Kriegsbeginn Ende Februar hatte die Regierung den Zugang zum weltweiten Internet nahezu komplett lahmgelegt. David Riemer, Nachrichtenredaktion.
1: Kunden der Postbank müssen sich wegen Warnstreiks wieder auf Einschränkungen einstellen. Weil es in den Tarifverhandlungen keinen Fortschritt gibt, hat die Gewerkschaft Verdi für die nächsten Tage eine Ausweitung der Proteste angekündigt. Zunächst soll es morgen das Backoffice treffen. Ab Donnerstag sollen dann die Beschäftigten in den Postbankfilialen und Callcentern ihre Arbeit niederlegen. Das Wetter, die aktuelle Vorhersage des Deutschen Wetterdienstes. In der Nacht ziehen südlich der Donau einige Quellwolken auf. Ansonsten bleibt der Himmel meist klar bei Tiefstwerten zwischen 17 und 8 Grad. Morgen gibt es dann in der Südhälfte auch wieder Quellwolken und an den Alpen sind Gewitter möglich. Auch an den Küsten ist es zeitweise bewölkt. Ansonsten bleibt es morgen sommerlich sonnig bei 15 bis 25 Grad im Norden und bis zu 33 Grad in den übrigen Teilen.
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1: Ich bin Diana Kramer. Der gesetzlichen Pflegeversicherung droht ein Milliardendefizit. Die Bundesregierung arbeitet deshalb an einer Reform. Nun ist eine weitere Erhöhung des Beitragssatzes für Kinderlose um 0,1 Prozentpunkte im Gespräch. Das wurde der dpa aus Koalitionskreisen bestätigt.
2: Kinderlose Versicherte ab 23 Jahren müssten dann einen Pflegebeitragssatz von 4,3 Prozent zahlen. Für versicherte Mütter und Väter würden die Sätze gleich bleiben, also bei 3,6 Prozent bei einem Kind und entsprechend kleineren Beiträgen bei mehr Kindern. Gesundheitsministerin Wagen wollte die Pläne nicht bestätigen, sondern kündigte ein Gesamtkonzept an. Das wünscht sich auch der Koalitionspartner SPD. Es sei legitim, unterschiedliche Stellschrauben zu diskutieren, das ersetze aber keine umfassende Reform, hieß es. Auch Verbände wünschen sich ein Gesamtkonzept und nicht nur kleine Anpassungen. Ursula Winkler, Nachrichtenredaktion.
1: Nach Drohungen aus Moskau über einen massiven Angriff auf die ukrainische Hauptstadt Kiew haben die EU und die Bundesregierung russische Vertreter einbestellt. Eine Sprecherin der EU-Außenbeauftragten Kaja Kallas schrieb auf der Plattform X, der russische Aufruf an ausländische Staatsbürger und Diplomaten, Kiew zu verlassen, stelle eine inakzeptable Eskalation dar. Unterdessen drohte der russische Parlamentschef mit dem Einsatz von Massenvernichtungswaffen gegen die Ukraine im Fall von Angriffen gegen die russische Zivilbevölkerung. Jugendliche in Deutschland rauchen wieder mehr. Laut Bundesinstitut für öffentliche Gesundheit konsumierte 2025 fast jeder Zehnte der 12- bis 17-Jährigen Nikotinprodukte. 2021 waren es noch gut 6%.
3: Vor allem Mehrweg-E-Zigaretten und Nikotinbeutel sind deutlich beliebter geworden, obwohl sie extrem ungesund sind und schnell abhängig machen. Der Sucht- und Drogenbeauftragte der Bundesregierung Streeck spricht von einem klaren Warnsignal. Nikotinprodukte sind für Jugendliche inzwischen leichter verfügbar. Deshalb fordert er strengere Regeln für Inhaltsstoffe, Aromen, Werbung und Verpackung. Laut Bundesinstitut für öffentliche Gesundheit sterben jedes Jahr rund 130.000 Menschen in Deutschland an den Folgen des Tabakkonsums. David Riemer, Berlin.
1: Mit mehr als 10.000 Fans hat der SC Paderborn auf dem Rathausplatz seinen Aufstieg in die Fußball-Bundesliga gefeiert. Am Tag nach dem 2:1-Sieg in der Relegation gegen den VfL Wolfsburg trug sich die Mannschaft auch ins Goldene Buch der Stadt ein. Zum Wetter, die Vorhersage des Deutschen Wetterdienstes. In der Nacht ziehen südlich der Donau einige Quellwolken auf, ansonsten bleibt der Himmel meist klar, bei Tiefstwerten zwischen 17 und 8 Grad. Morgen in der Südhälfte erneut bewölkt, an den Alpen sind einzelne Gewitter mit Starkregen möglich, auch an den Küsten ist es zeitweise bewölkt. Ansonsten bleibt es sommerlich sonnig, bei 15 bis 25 Grad im Norden, sonst bis 33 Grad.
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1: Ich bin Diana Kramer. Neue Eskalationsstufe im Ukraine-Krieg. Russland hat der Ukraine mit dem Einsatz von Massenvernichtungswaffen gedroht. Der Chef des russischen Parlaments Volodin sagte laut Staatsduma, bei Angriffen auf die russische Zivilbevölkerung könnte man eine Waffe einsetzen, die so wörtlich von niemandem mehr eine Spur übrig lasse.
2: Auslöser der martialischen Drohung ist ein Angriff des Kiewer Militärs auf ein Wohnheim im von Russland kontrollierten Teil der Ostukraine. Dabei waren mehr als 20 Menschen ums Leben gekommen. Russland hat schon mit schweren Angriffen auf Kiew selbst reagiert, unter anderem mit einer neuen Mittelstreckenrakete. Doch damit will es die russische Führung nicht bewenden lassen. Das Außenministerium drohte mit weiteren Attacken, nun der Parlamentschef sogar mit Massenvernichtungswaffen. Die zunehmenden russischen Probleme an der Front dürften wohl ein Grund für die Eskalation sein. Aus Moskau, André Berlin.
1: Zur Sanierung der gesetzlichen Pflegeversicherung wird eine weitere Erhöhung des Beitragssatzes für Kinderlose diskutiert. Wie der dpa aus Koalitionskreisen bestätigt wurde, erwägt Gesundheitsministerin Nina Wagen, den Beitragszuschlag um 0,1 Prozentpunkte anzuheben. Versicherte ohne Kinder ab dem Alter von 23 Jahren sollen damit insgesamt einen Beitragssatz von 4,3% zahlen. Die nahezu vollständige Internetblockade im Iran ist offenbar teilweise wieder aufgehoben worden. Wie die Organisation NetBlocks auf der Plattform X mitteilte, seien Verbindungen nach mehr als 2 Monaten zum Teil wiederhergestellt.
3: Es war die längste landesweite Internetabschaltung in der jüngeren Geschichte des Irans. Unklar ist, ob die Wiederherstellung von Dauer sein wird. Iranische Medien haben die teilweise Aufhebung der Sperre nach rund 3 Monaten bestätigt. Einige Nutzer berichten, dass sie wieder Freunde und Familien im Ausland erreichen konnten. Andere sind allerdings immer noch offline, vor allem Nutzer mit mobilem Internet. Seit Kriegsbeginn Ende Februar hatte die Regierung den Zugang zum weltweiten Internet nahezu komplett lahmgelegt. David Riemer, Nachrichtenredaktion.
1: Der mit 120 Millionen Euro maximal gefüllte Euro-Jackpot ist geknackt. Ein Lottospieler oder eine Tippgemeinschaft aus Tschechien haben die richtigen Zahlen getippt, teilte Westlotto am Abend nach der Ziehung in Helsinki mit. In der zweiten Gewinnklasse gab es auch mehrere Gewinner in Deutschland. 4 Millionen Euro gehen jeweils nach NRW und Thüringen und 2-mal nach Sachsen. Zum Wetter, die Vorhersage des Deutschen Wetterdienstes. In der Nacht ziehen südlich der Donau einige Quellwolken auf, ansonsten bleibt der Himmel meist klar, bei Tiefstwerten zwischen 17 und 8 Grad. Morgen in der Südhälfte erneut bewölkt, an den Alpen sind einzelne Gewitter mit Starkregen möglich, auch an den Küsten ist es zeitweise bewölkt. Ansonsten bleibt es sommerlich sonnig, bei 15 bis 25 Grad im Norden, sonst bis 33 Grad.
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2: Du hast dir einen Sonnenbrand tatsächlich geholt.
3: Ich habe mir einen Sonnenbrand geholt, aber auch nur sehr punktuell. Und zwar also an beiden Waden.
2: Ach,
3: an der Seite, wobei die rechte geht, die linke. Ja, ich habe vergessen, dass ich mir auch die Beine eincremen muss. Also, ich habe gedacht, weißt du, an den Beinen, ich werde eh nie braun an den Beinen. Das sind immer wirklich schöne Kalkleisten oder wie es bei dir immer sagt, Mozzarella-Sticks.
2: Ja.
3: Und deswegen habe ich gedacht, da passiert ja sowieso nichts.
2: Ja. Na, jetzt sind sie erstmal rot.
3: Jetzt sind sie erstmal rot und sehr, sehr heiß.
2: Ach, sehen aus wie ein Brühwürste.
3: Ja.
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1: Ich bin Diana Kramer. Nach dem russischen Aufruf an ausländische Staatsbürger und Diplomaten, die ukrainische Hauptstadt Kiew zu verlassen, hat die EU den derzeit ranghöchsten Vertreter Russlands bei der EU einberufen. Die Aufforderung stelle eine inakzeptable Eskalation dar, schrieb eine Sprecherin der EU-Außenbeauftragten Kaja Kallas auf der Plattform X. Frage an Dieter Ebeling in Brüssel. Wie ist denn dieser Schritt zu bewerten?
2: Wir sehen hier eine konzertierte Aktion der EU mit einer ganz klaren Botschaft an Moskau, die lautet, wir lassen uns nicht einschüchtern. Die EU hat den russischen Geschäftsträger in Brüssel einbestellt und Deutschland und andere EU-Länder, beispielsweise auch Schweden oder Norwegen, haben ebenfalls die jeweiligen russischen Botschafter einbestellt. Das ist die Reaktion auf diese Aufforderung, Kiew so schnell wie möglich zu verlassen, weil nämlich Russland dort massive Angriffe plane. Und zwar als Vergeltung für einen ukrainischen Drohnenangriff, bei dem 21 Menschen ums Leben kamen. Die Ukraine bestreitet, auf Zivilisten gezielt zu haben.
1: Vielen Dank, Dieter Ebeling, nach Brüssel. Unterdessen hat der russische Parlamentschef mit dem Einsatz von Massenvernichtungswaffen gegen die Ukraine gedroht, für den Fall von Angriffen gegen die russische Zivilbevölkerung. Mehr Personal in Schulen und Kitas sowie bundesweit einheitliche Lernstandards. Das wünschen sich einer Umfrage zufolge 9 von 10 Erwachsenen in Deutschland, um eine bessere Bildung zu ermöglichen. Das geht aus dem aktuellen Kinderreport des Deutschen Kinderhilfswerks hervor.
3: Das deutsche Bildungssystem bekommt regelmäßig schlechte Noten, weil nicht alle die gleichen Bildungschancen haben. Die hängen immer noch stark ab von der Bildung und dem Einkommen der Eltern. Das sei ein Armutszeugnis, sagt das Kinderhilfswerk. Es gebe zudem 400.000 fehlende Kita-Plätze, viele Schulen seien schlecht ausgestattet und es fehlt Personal. Auch die Kinder selbst wurden für die Umfrage nach ihrer Meinung befragt. An erster Stelle steht für sie, dass Kitas, Schulen und Schulmaterial für alle Kinder kostenlos sind. Außerdem finden sie es wichtig, dass in allen Schulen ähnliche Regeln gelten. Thomas Bremser, Redaktion.
1: Zum Fußball. Die Spielvereinigung Greuther Fürth hat in der Relegation den Klassenerhalt in der zweiten Fußball-Bundesliga geschafft. Die Franken setzten sich im Rückspiel im eigenen Stadion mit 0:2 gegen Drittligist Rot-Weiß Essen durch und machten damit die 0:1 Niederlage aus dem Hinspiel wett. Zum Wetter, die Vorhersage des Deutschen Wetterdienstes. In der Nacht ziehen südlich der Donau einige Quellwolken auf, ansonsten bleibt der Himmel meist klar, die Tiefstwerte zwischen 17 und 8 Grad. Am Tage heute in der Südhälfte erneut bewölkt, an den Alpen sind einzelne Gewitter mit Starkregen möglich, auch an den Küsten ist es zeitweise bewölkt. Ansonsten wird es erneut sonnig und trocken bei 15 bis 25 Grad im Norden, sonst bis 33 Grad.
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1: Ich bin Diana Kramer. Bundesfamilienministerin Karin Prien will die Einkommensgrenze beim Elterngeld trotz Spardrucks nicht antasten. Daran solle sich nichts verändern, sagte Prien im Deutschlandfunk. Die Koalition will allerdings wegen der angespannten Finanzlage im Haushalt für das kommende Jahr auch sparen.
2: Klartext von der zuständigen Ministerin. Die Rahmenbedingungen in Deutschland müssen Familien mehr Lust auf Kinder machen. Das sagt Karin Prien. Sie würde sogar gerne die Mindest- und Höchstsummen beim Elterngeld anheben. Das sind in der Regel 65% des vorherigen Nettolohns, mindestens 300 und höchstens 1.800 Euro pro Monat. Diese Summen gelten übrigens unverändert schon seit 2007. Gespart werden sollte an anderer Stelle. Da nennt sie die Stichworte Partnerschaftlichkeit und Bezugsdauer. Thomas Thonfeld, Berlin.
1: Nach Drohungen aus Moskau über einen massiven Angriff auf die ukrainische Hauptstadt Kiew haben die EU und die Bundesregierung russische Vertreter anbestellt. Eine Sprecherin der EU-Außenbeauftragten Kaja Kallas schrieb auf der Plattform X, der russische Aufruf an ausländische Staatsbürger und Diplomaten, Kiew zu verlassen, stelle eine inakzeptable Eskalation dar. Die Gewerkschaft Verdi hat die Beschäftigten der Postbank von heute bis Samstag zu Warnstreiks aufgerufen. Hintergrund sind die laufenden Tarifverhandlungen. Betroffen von den Warnstreiks ist heute das Backoffice der Postbank. Dort wird unter anderem der Zahlungsverkehr geregelt.
3: Wer heute über sein Postbankdepot Aktien verkaufen will, da könnte die Bearbeitung vielleicht etwas dauern. Und wenn ausgerechnet der Backoffice-Mitarbeiter heute im Warnstreik ist, der meine Kreditanfrage prüft, dann wird sich die Antwort der Postbank in der Sache verzögern. Ab morgen gibt es auch Arbeitsniederlegungen in den Filialen. Verdi fordert für die Beschäftigten der Postbank 8% mehr Geld, mindestens aber 300 Euro mehr pro Monat. Verhandelt wird wieder am 15. Juni. Lea Matschulat, Nachrichtenredaktion.
1: Deutschland ist am Dienstag ordentlich ins Schwitzen gekommen. Die 35-Grad-Marke wurde aber nicht geknackt. Laut vorläufigen Daten des Deutschen Wetterdienstes war es in Regensburg an der Donau gestern mit 34 Grad Celsius bundesweit am wärmsten. In Neunkirchen-Wellesweiler im Saarland wurden 33,2 Grad gemessen, im baden-württembergischen Ohlsbach 33,1 Grad. Zum Wetter, die Vorhersage des Deutschen Wetterdienstes. In der Nacht ziehen südlich der Donau einige Quellwolken auf, ansonsten bleibt der Himmel meist klar. Die Tiefstwerte zwischen 17 und 8 Grad. Am Tage heute in der Südhälfte erneut bewölkt. An den Alpen sind einzelne Gewitter mit Starkregen möglich. Auch an den Küsten ist es zeitweise bewölkt. Ansonsten wird es erneut sonnig und trocken bei 15 bis 25 Grad im Norden, sonst bis 33 Grad.
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